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1: Mit Gisa Weber. Wegen der angespannten Wirtschafts- und Haushaltslage in Deutschland soll die Erhöhung der Diäten im Bundestag dieses Jahr ausfallen. Die Fraktionen von Union und SPD wollen einen entsprechenden Gesetzentwurf in den Bundestag einbringen. Morgen soll erstmals darüber beraten werden. Die Lage in Nahost kommt nicht zur Ruhe. Nach dem Abschuss eines US-Hubschraubers während einer Patrouille in der Straße von Hormuz hat die US-Armee erneut den Iran angegriffen. US-Präsident Trump hatte zuvor erklärt, dass sein Land gezwungenermaßen auf den Abschuss reagieren müsse. Letztes Jahr sind in Deutschland so viele politisch motivierte Straftaten registriert worden wie noch nie. Laut Bundeskriminalamt waren es knapp 86.000. Bei etwa der Hälfte der Straftaten waren es rechtsextreme oder rechte Täter. Den größten Anstieg gab es im linksextremen Bereich. Die DFB-Frauen haben ihr letztes Qualifikationsspiel für die WM kommendes Jahr in Brasilien gewonnen. Gegen den Tabellenletzten Slowenien setzte sich die Mannschaft 2:0 durch. Für die Weltmeisterschaft qualifiziert hatte sich das deutsche Team schon.
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0: 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Boy, you turn me.

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2: Isa Weber. Eigentlich sollten die Bundestagsabgeordneten ab Juli rund 500 Euro mehr bekommen. Das will die Bundesregierung in diesem Jahr aber aussetzen. Der Bundestag berät morgen erstmals über einen entsprechenden Gesetzentwurf. Union und SPD beugen sich damit auch dem Druck der Opposition. Die US-Armee hat wieder Ziele im Iran angegriffen. Wie das Regionalkommando für die Golfregion mitteilte, handele es sich um Angriffe zur Selbstverteidigung nach dem Abschuss eines US-Hubschraubers. Zuvor hatte US-Präsident Trump bereits einen Vergeltungsschlag dafür angekündigt. Neuer Rekord bei den politisch motivierten Straftaten in Deutschland. Laut Bundeskriminalamt waren es im letzten Jahr knapp 86.000 Fälle. Etwa doppelt so viele wie noch vor 10 Jahren. Bundesinnenminister Dobrindt nennt diese Zahlen alarmierend. WM-Sender Magenta TV verdient ordentlich mit den von der FIFA festgelegten Trinkpausen. Es wurden alle Werbeplätze dafür verkauft, sagte Senderchef Butzen dem Redaktionsnetzwerk Deutschland. In jedem der über 100 Spiele gibt es pro Halbzeit eine 3-minütige Trinkpause, egal bei welchem Wetter.
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1: Mit Gisa Weber.
2: Guten Morgen.
1: Wegen der angespannten Wirtschafts- und Haushaltslage in Deutschland soll die Erhöhung der Diäten im Bundestag dieses Jahr ausfallen. Die Fraktionen von Union und SPD wollen einen entsprechenden Gesetzentwurf in den Bundestag einbringen. Morgen soll erstmals darüber beraten werden. Die US-Armee hat wieder Ziele im Iran angegriffen.

Wie das Regionalkommando für die Golfregion mitteilte, handele es sich um Angriffe zur Selbstverteidigung nach dem Abschuss eines US-Hubschraubers. Zuvor hatte US-Präsident Trump bereits einen Vergeltungsschlag dafür angekündigt. Vor der Gesundheitsministerkonferenz in Hannover wird es heute laut. Hunderte Beschäftigte aus Kliniken wollen gegen die geplante Krankenkassenreform auf die Straße gehen. Die sieht nämlich vor, dass Zahlungen an die Krankenhäuser gedeckelt werden sollen. Und

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1: Schönen guten Morgen. Heute der Mittwoch, der kälteste Tag der Woche mit nur 13 Grad Top-Temperatur, dazu unbeständig. Aber es heißt nur noch heute durchhalten. Ab morgen wird's von Tag zu Tag wieder besser.
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2: Mit Gisa Weber. Guten Morgen. Eigentlich sollten die Bundestagsabgeordneten ab Juli rund 500 Euro mehr bekommen. Das will die Bundesregierung in diesem Jahr aber aussetzen. Der Bundestag berät morgen erstmals über einen entsprechenden Gesetzentwurf. Union und SPD beugen sich damit auch dem Druck der Opposition. Die USA und der Iran greifen sich erneut gegenseitig an. Die US-Armee hat zuerst Ziele im Iran beschossen und erklärt, es handele sich um Angriffe zur Selbstverteidigung nach dem Abschuss eines US-Hubschraubers. Wenig später meldete der Iran dann einen Angriff auf einen US-Stützpunkt in Bahrain. Der Tankrabatt läuft Ende des Monats aus und wird wohl auch nicht verlängert. Darauf hat sich laut Fokus die schwarz-rote Koalition geeinigt. Die Steuersenkung gilt seit Anfang Mai. Sie soll die Bürger von durch den Iran-Krieg gestiegenen Spritpreisen entlasten.

Obwohl die WM-Spiele wegen der Zeitverschiebung teils mitten in der Nacht stattfinden, sind wieder jede Menge Public Viewings geplant. Laut einer aktuellen Umfrage will knapp die Hälfte der Fans dieses Jahr zusammen mit anderen schauen. Vor allem bei den

0: geblieben.
1: Ja.
2: Aber es gibt ja auch Menschen, die freuen sich über so ein Wetter wie heute. Zum Beispiel unsere Maike aus dem RT1-Team.
3: Also ich muss ganz ehrlich sagen, wenn es so 15, 16 Grad sind, ein bisschen bewölkt und so ein leichter Wind.
1: Mhm. Dann lassen wir euch Kaltblüter mal über das Wetter freuen. Zum Wochenende wird es ja schon wieder sommerlicher. Also rein in den kühlen Mittwoch mit der meisten Musik.
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1: Schönen guten Morgen. Heute der Mittwoch, der kälteste Tag der Woche mit nur 13 Grad Top-Temperatur, dazu unbeständig. Aber es heißt nur noch heute durchhalten. Ab morgen wird's von Tag zu Tag wieder besser.
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2: Mit Gisa Weber.
3: Guten Morgen.
2: Eigentlich sollten die Bundestagsabgeordneten ab Juli rund 500 Euro mehr bekommen. Das will die Bundesregierung in diesem Jahr aber aussetzen. Der Bundestag berät morgen erstmals über einen entsprechenden Gesetzentwurf. Union und SPD beugen sich damit auch dem Druck der Opposition. Die USA und der Iran greifen sich erneut gegenseitig an. Die US-Armee hat zuerst Ziele im Iran beschossen und erklärt, es handele sich um Angriffe zur Selbstverteidigung nach dem Abschuss eines US-Hubschraubers. Wenig später meldete der Iran dann einen Angriff auf einen US-Stützpunkt in Bahrain. Der Tankrabatt läuft Ende des Monats aus und wird wohl auch nicht verlängert. Darauf hat sich laut Fokus die schwarz-rote Koalition geeinigt. Die Steuersenkung gilt seit Anfang Mai. Sie soll die Bürger von durch den Iran-Krieg gestiegenen Spritpreisen entlasten. Obwohl die WM-Spiele wegen der Zeitverschiebung teils mitten in der Nacht stattfinden, sind wieder jede Menge Public Viewings geplant. Laut einer aktuellen Umfrage will knapp die Hälfte der Fans dieses Jahr zusammen mit anderen schauen. Vor allem bei den unter 35-Jährigen ist Public Viewing beliebt.
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4: Ganz aktuelle Blitzer sind noch nicht aufgebaut.
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4: Schönen guten Morgen, es ist Mittwoch.
1: Guten Morgen.
4: Hallo.

0: Morgen ist es soweit, da startet die Fußball-Weltmeisterschaft. Mhm. Aber ich finde ja vor allem spannend, was drumherum passiert. Zum Beispiel, welcher ist denn der beste WM-Song? Der von Helene Fischer, der von Shakira oder der von Jelly Roll?
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0: 6.
1: Batterie fast leer. Mein Handy-Akku gibt wohl bald seinen Geist auf. Die Prozente der Batterieladung purzeln nach unten, bis irgendwann nur noch 1% Ladung da ist. Doch dann bleibt es erstaunlich lang bei diesem 1% stehen. Ich weiß nicht, ob das ein psychologischer Trick ist, aber er funktioniert. Ich konzentriere mich auf das, was ich unbedingt noch machen muss. Welche Nachricht ich noch schicken muss oder welche Info ich brauche, um anzukommen. Und ich mache mich auf die Suche nach meinem Ladekabel, das ich meist irgendwo verlegt habe. Manchmal habe ich im Leben auch so 1% Momente, wo ich genau entscheiden muss, was jetzt dran ist. Und wo ich gut mit meinen Kräften haushalten muss. Ein Vers aus dem Alten Testament macht mir in solchen Momenten Mut. Da heißt es von Gott: Das geknickte Schilfrohr zerbricht er nicht. Einen glimmenden Docht löscht er nicht aus. Und ich ergänze: Auch 1% gibt Gott nicht verloren. Gott ist gnädig. Auch wenn ich nur noch mit 1% herumlaufe oder mich wie ein glimmender Docht fühle, hilft mir, gute Entscheidungen zu treffen und ist auch noch da, wenn das letzte Prozent aus ist. Einen guten Morgen wünscht Bernhard Offenberger, evangelischer Pfarrer an St. Ulrich.
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4: Heute heißt es nochmal Regenschirm mitnehmen und durch. Der nasseste und kühlste Tag der Woche mit 15 Grad Top-Temperatur. Aber die gute Nachricht, ab morgen geht's jeden Tag ein bisschen bergauf.
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5: Fabian Schütz ist bei uns. Guten Morgen.
6: Guten Morgen.
4: Morgen.
5: Ja, bevor es morgen losgeht, hat die Fußball-Weltmeisterschaft schon ihren ersten Skandal. Ein somalischer Schiedsrichter darf nicht in die USA einreisen.
6: Ja, und das klingt völlig absurd. Omar Atan ist Afrikas Schiedsrichter des Jahres, hätte seine erste Fußball-Weltmeisterschaft pfeifen sollen und wurde stattdessen am Flughafen Miami festgehalten, 11 Stunden verhört, in der Einzelzelle gesperrt und dann wieder in den Flieger nach Hause gesetzt. Er selbst ist natürlich mega enttäuscht, das wäre sein großer Traum gewesen. Angeblich hatte die Flughafensicherheit Bedenken bei der Sicherheitsprüfung. Was das genau heißt, ist unklar. Die USA haben ja eine Einreiseverbotsliste und da steht auch Somalia drauf. Und der Fußball-Weltverband FIFA, der unternimmt nichts mit dem Argument, jedes Austragungsland kann selbst entscheiden, wen sie reinlassen.
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6: Können Windräder im Hagenauer Forst bei Schrobenhausen Brände verursachen? Die Frage beschäftigt viele Menschen, seitdem dort ein Windpark mit 6 Windrädern geplant ist. Ein Gutachten hat jetzt gezeigt, dass ein Risiko für einen Brand bei den neuen Modellen sehr gering ist. Unter anderem überwachen sich die Anlagen rund um die Uhr selbst. Außerdem ist ein Blitzschutz integriert. Laut Gutachten ist ebenfalls unwahrscheinlich, dass im Brandfall brennende Windradteile in den Wald oder auf benachbarte Flächen geschleudert werden. Im März hatten Unbekannte versucht, den Bau der Windräder zu sabotieren und Markierungen entfernt. Die USA haben in der Nacht offenbar wieder massive Angriffe auf den Iran geflogen, laut US-Regionalkommando, weil der Iran in der Nacht einen amerikanischen Kampfhubschrauber abgeschossen hatte. Der Iran droht jetzt mit Vergeltung und hat einen US-Stützpunkt in Bahrain angegriffen. Döner gibt's jetzt auch im Flugzeug. Eurowings will das Fladenbrot Döner-Style anbieten, mit einer Ausnahme: kein Knoblauch, damit andere Fluggäste nicht vom Geruch belästigt werden. Vor 6 Jahren hatte es die Airline schon mal versucht, den Döner dann aber wieder aus dem Sortiment gestrichen.
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5: 2:06 ist es. Der aktuellste Blitzer kommt aus Augsburg.

0: Leonardsberg, Tempo 30, gell, ihr wisst Bescheid. Dann Dillingen, Kapuzinerstraße und Buchlohe, Kemptener Straße. Und der Blitzeanhänger Richtung München an der A96 vor dem Kohlberg-Tunnel steht auch noch.
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0: Es regnet und leider gibt's schon jede Menge Unfälle. A8 Richtung München am Derchinger Berg.

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1: Noch ein Unfall. Der rechte Fahrstreifen ist blockiert. Und A96 Richtung Lindau zwischen Buchloe Ost und der Abfahrt nach Kaufbeuren. Ein Unfall mit mehreren Fahrzeugen. Hier ist die A96 im Moment ganz gesperrt.
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1: Hallo, guten Morgen.
4: Guten Morgen.
1: So, es gibt zwei Möglichkeiten, heute wach zu werden. Einmal vom Trommeln des Regens und einmal vom Trommeln des Ed Sheeran. Den haben wir gleich für euch mit seinem Superhit Shape of You bei RT1.
4: Ja, und sie ist der kleine frische Kick am Morgen, fast so wie die Minze in der Zahnpasta.

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1: So mit Müsli im Mund und Musik im Ohr kann der Tag eigentlich nur gut
2: das
1: werden.
2: Stimmt.
1: Jabusi und Maya Smith, Blink Twice hier bei Hitradio T1. Schönen guten Morgen.
2: Guten Morgen. Habt ihr eigentlich auch jemanden in der Arbeit, der seinen Hund mitbringt? Also, der das auch darf. Bei uns ist Carlo wieder da. Carlo ist Ramonas Dalmatiner-Mischling, 14 Jahre alt. Wie sagt man so schön, eine Gurde Haut.
1: Oder
2: er ist so süß. Er liegt immer unter Ramonas Schreibtisch und eigentlich muss man sagen, wir sehen und hören den ganzen Vormittag nichts von ihm.
1: Ja, man muss sagen, er ist natürlich auch gut erzogen, aber wir beide haben aufgrund seines Alters einfach, ich sag mal, sehr unterschiedliche Energielevel.
2: Das muss ich ein bisschen bildhafter erklären. Ramona ist das Duracell-Häschen. Sie sportelt, sie radelt, du joggst, du spielst Tennis, gehst zweimal am Tag mit ihm raus oder dreimal, viermal.
1: Ja, ja.
2: Carlo ist eher so ein gemütlicher, ja, und wir sehen es ihm auch an. Und ich weiß, was Carlo sich denkt, wenn du wieder sagst, dass Gassi-Runde angesagt ist.
1: Jetzt komm, Carlo, auf! Los geht's, Carlo!
3: Nein, nicht schon wieder raus. Was soll das überhaupt? Ich darf nie mit, wenn sie mal aufs Klo geht, aber wenn ich draußen mal gehe, dann steht sie daneben und glotzt. Unverschämtheit.
1: Hey,

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1: Viertel nach sechs ist es, das Update aus dem RT1 Verkehrscenter, leider mit zwei größeren Unfällen. A8 Richtung München. Ein Unfall zwischen Dasing und Adelshausen. 5 Kilometer Rückstau. Vorsicht, Stauende vor Dasing. Bitte langsam ranfahren. A96 Richtung Lindau zwischen Buchloe Ost und der Abfahrt nach Kaufbeuren. Auch hier ein Unfall mit mehreren Fahrzeugen. Hier ist im Moment gesperrt. Blitzer im Moment. Augsburg, Leonardsberg und Dillingen, Kapuzinerstraße.
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3: Ihr sucht den Regenschirm, wir suchen die Stimmung für euren Morgen. Ha, gefunden!
1: Ja.
3: Kygo, Save My Love bei Hitradio RT1.

0: Hier ist euer Hitradio RT1. Servus, schönen guten Morgen.
1: Guten Morgen.
0: 6.21 Uhr. Aha, also ich sag's ganz ehrlich, das mit der Weltmeisterschaftsvorfreude hat bei mir zumindest etwas gedauert. Jetzt bin ich aber drin, morgen geht's ja los.
1: Schon, oder?
0: Und ich werde schon mal reinschauen ins erste Spiel, so Mexiko gegen Südafrika, geht ja um 9 los.
1: Also das Spiel interessiert mich jetzt nicht, aber die Eröffnungsfeier schaue ich an und natürlich die Deutschlandspiele. Die gucke ich, obwohl mich Fußball nicht interessiert, da geht's für mich so um dieses Gemeinschaftsgefühl einfach. Ne?
0: Es wird ja die größte Weltmeisterschaft aller Zeiten, so viele Mannschaften wie noch nie, und gefühlt gibt's ja auch irgendwie so viele WM-Songs wie noch.
1: Das
0: ist doch irre.
1: Ja, weil gefühlt irgendwie jeder Fernsehsender einen eigenen hat. Die FIFA natürlich auch. Und dann brauchst du noch was für einen Ballermann, für Social Media. Und deshalb haben wir gedacht, wir suchen heute mal euren Lieblings-WM-Song.
0: Ja, und das Gute ist, die 4 Top-Kandidaten haben wir für euch schon mal rausgesucht. Ihr müsst da gar nicht dran rumbasteln. Hier sind unsere Startnummern 1 bis 4. Auf der 1 Jelly Roll mit... Leiter. Das klingt so ein bisschen wie der Rag & Bone Man. Ich finde den Song richtig gut.
1: Hat schon was. Helene ist mit dabei auf Platz 2.
2: Heute noch können wir unsterblich sein.
1: Unsterblich sein mit der Helene Fischer und heute Nacht.
0: Ja.
1: Platz Nummer 3 wäre Vincent Weiss, Kurz für immer.
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0: Ja, das ist auch nicht so schlecht, gell?
3: Genauso wie es jetzt gerade ist.
0: Aber es darf keine WM ohne Shakira geben, Entschuldigung. Dai Dai ist ja so der offizielle Song. Aber ist er der beste WM-Song dieses Jahr? Das wollen wir jetzt wissen von euch. Ihr könnt abstimmen für euren Liebling. Schickt uns einfach eine WhatsApp-Nachricht. Und zwar nur mit der Nummer 1, 2 oder 3 oder 4. Und das war's schon. Und den

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1: Viele Wolken, immer wieder Regen und nur 15 Grad Top-Temperatur. Dafür wird's ab morgen Schritt für Schritt freundlicher.
2: Ich war gestern Autowaschen. Nachmittags.
1: Warum?
2: Weil es ja schöner wurde. Naja, das habe ich jetzt davon. Selber schuld.
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3: Guten Morgen, Fabian Schütz.
4: Guten Morgen, servus.
1: Morgen.
3: Das klingt ja unglaublich. Erstmals erhöhen unsere Politiker ihr Gehalt nicht.
4: Genau.
3: Die sogenannte Diätenerhöhung soll dieses Jahr gestrichen werden.
4: Ja, weil die Lage im Haushalt so angespannt ist, dass die Regierung hier ein klares Signal senden will. Eigentlich werden ab nächsten Monat die Politikergehälter automatisch um fast 500 Euro für die 630 Abgeordneten angehoben worden. Doch die lehnen das erstmals in der Geschichte ab, um auch ihren Beitrag zu leisten. Mit gut 11.000 Euro kommen sie trotzdem noch ganz gut klar. Und ihre Mitarbeiter haben es auch ganz gut. Die dürfen auch viel Homeoffice machen, auch teils aus Urlaubsländern wie Mallorca oder am Strand von Kroatien.
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4: Das Neuburger Traditionslokal zur Rennbahn muss schon wieder dicht machen. Der Besitzer des Lokals gegenüber vom Schloss hat den Pächtern nach nur 5 Monaten fristlos gekündigt. Der Grund? Die Betreiber wollten den Betrieb über Kleinanzeigen weiterverpachten. Offenbar ohne den Besitzer darüber zu informieren. Die Pächter sollen die Anzeige dann trotz Aufforderungen nicht aus dem Netz genommen haben. Jetzt wird ein neuer Wirt für das Traditionslokal gesucht. Die Rennbahn gibt es schon seit über 400 Jahren in Neuburg. Zuletzt hatte das Pfafflinger seine Schließung bekannt gegeben. Für das Lokal ist aber ein Nachfolger bereits gefunden. In 2 Jahren sollen wieder Menschen auf dem Mond landen. Die Vorbereitungen dafür laufen jetzt schon bei der amerikanischen Weltraumbehörde NASA voll an. Die Besatzung für das Mondprogramm steht auch schon. 3 Amerikaner und 1 Italiener. Die sollen jetzt aber erstmal Tests in der Erdumlaufbahn machen. Die sind dann fürs nächste Jahr geplant. Zuletzt hatte die Explosion einer Rakete des Amazon-Gründers Jeff Bezos für Schlagzeilen gesorgt und sein Weltraumprogramm womöglich um Jahre zurückgeworfen. Ein Braunbär ist nahe der bayerischen Grenze aufgetaucht. In Vorarlberg zeigen Wildtierkameras, wie das Tier durch den Wald streift. Gefahr besteht aber wohl keine, weil Bären normalerweise Menschen meiden. Trotzdem raten die Behörden Wanderern und Touristen, nicht abends im Wald rumzulaufen und keinen

0: Müll liegen zu lassen. Vor rund 20 Jahren hatte der Bär Bruno in Bayern für Aufregung gesorgt und wurde schließlich von einem Jäger getötet.
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2: Neue Blitzer für euch aus Augsburg. In Hochzoll ist es die Friedberger Straße, in Hauenstetten die Roggenstraße am Freibad und in der Stadt der Leonardsberg. Außerdem habe ich Dillingen, Kapuzinerstraße, Buchlohe, Kemptnerstraße und an der A96 Richtung München vorm Kohlbergtunnel steht immer noch der Blitzer-Anhänger.
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2: Es regnet, man merkt es, es gibt Unfälle. Jetzt erstmal zur A8 Richtung München. Da gab es den Unfall zwischen Adelshausen und Dasing, also zwischen Dasing und Adelshausen ganz genau zu sein. Und da gibt es Rückstau, 6 Kilometer. Da ist die Unfallstelle wohl geräumt, aber der Stau löst sich im Moment jedenfalls noch gar nicht auf. Ihr steht ab dem Derchinger Berg. Und dann haben wir noch die A96 Richtung Lindau. Die ist im Moment gesperrt. Ein Unfall bei Buchlohe Ost. Auch hier sind es 4-5 Kilometer Rückstau. Bitte fahrt langsam ran.
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2: Hallo, guten Morgen.
4: Schönen guten Morgen.
2: So, und heute gibt es eine ganz besondere Checkliste. Wichtig, immer Zähne putzen, frühstücken, aber den Regenschirm heute nicht vergessen. Ich habe ihn auch eingepackt heute.
4: Ich selbstverständlich auch. Aber wir sorgen trotzdem für gute Laune, trotz schlechtem Wetter. Mit der meisten Musik zum Start für euren Tag.
2: Zum Start für euren Tag. Das war fast deutsch.
4: Ich bin noch nicht ganz wach. Also, wir holen uns noch einen Kaffee und starten jetzt 3 Hits am Stück. Wir drücken den Startknopf mit K2 Turn the Lights Off hier bei Hitradio RT1. Jetzt habe ich aber wirklich einen kurzen Hänger gehabt.
2: Hol dir einen Kaffee schnell.

0: Deutschland, schieß ein Tor.
1: Oh mein Gott.
0: Schieß ein Tor. Schieß ein Tor.
1: Ramona, bitte stopp.
0: Ja, okay.
1: Das müssen wir noch ein bisschen üben, gell?
0: Warme?
1: Ja, das machen wir nachher. Guten Morgen, hier ist eure RT1 Morgenshow. So einen Tag vor der Fußball-Weltmeisterschaft. Ja. Selbst Ramona hat es irgendwie gepackt. Was wir aber jetzt wissen, das ist viel wichtiger, ist, wie ihr diese WM so vollzieht, was ihr so macht.
0: Genau, Julia aus Illertissen, die schaut gemeinsam mit ihren Mädels.
2: Mit 16 sind wir schon auf die Spiele gegangen und haben

0: Und die Gesichter schwarz-rot-gold angemalt und waren immer auf Public Viewing Events.
1: Ja, und auch Melanie aus Augsburg schaut gemeinsam mit ihrer Familie. Das ist übrigens nicht normal, denn Melanies Ehemann ist Italiener. Und sie sind dann für beide Mannschaften sozusagen zuständig. Aber dieses Jahr ist die Italien ja nicht dabei, gell?
2: Das sind wir strikt getrennt. Die Männer, Papa und Sohn für Italien und Mama und die zwei Mädels für Deutschland. Dieses Jahr gibt es gar kein Problem, weil dieses Jahr haben wir alle Deutschland an.
1: Ja.
2: Also Mama freut sich natürlich mehr als Papa, aber...
3: Und Julia und Melanie haben was gemeinsam. Sie haben sich das WM-Package von Hitradio RT1 und der Privatbrauerei Ostersbach gesichert. Also eure WM-Party geht auf uns. Mit Pizza, Snacks, schnelles Helles und entweder eine Biertischgarnitur oder ein Grill in Bierkastenform.
1: Geil, das ist schon super.
3: Mega. Vor der Hingucker. 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
1: Und das hier ist ganz neu bei RT1. Tiffany Aris mit Vertigo. Guten Morgen.
3: Morgen.

0: 6:46 Uhr, schönen guten Morgen. Hier ist das Update aus dem RT1 Verkehrscenter. Leider heute Morgen zwei größere Unfälle. A8 Richtung München passiert vor der Ausfahrt Adelshausen, bevor es einen Berg runtergeht. Der Rückstau 6 Kilometer vor Dasing geht schon los. Bitte fahrt da langsam ran. Und der zweite Unfall A96 Richtung Lindau. Die Autobahn ist bei Buchloe Ost komplett gesperrt nach einem Unfall. Es sind 6 Kilometer Rückstau bis zum Kreisverkehr nach Landsberg.
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2: Noch ruhige 5 Minuten am Küchentisch, da ist die Nummer perfekt. Love Yourself bei RT1. Guten Morgen. 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
14: Ein perfekter Tag, um ohne schlechtes Gewissen mal drinnen zu bleiben. Heute nämlich grau und nass bei 15 Grad Top-Temperatur. Danach zeigt die Wetterkurve wieder nach oben.
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14: Schönen guten Morgen, Fabian Schütz.
15: Guten Morgen.
16: Guten Morgen.
14: Meilenstein für die berühmte Sagrada Familia in Barcelona. Nach mehr als 144 Jahren Bauzeit wird heute der letzte Turm eingeweiht. Und ohne eine Firma aus Gundelfingen wäre das nicht möglich gewesen.
15: Ganz genau. Ohne die Firma Gartner wäre die Sagrada Familia ab jetzt nicht die höchste Kirche der Welt. Die haben die entscheidenden Teile am begehbaren Glaskreuz ganz oben gebaut. Heute wird gefeiert. Riesenzeremonie mit Papst Leo und mehreren tausend Menschen. Sogar auf Leinwänden wird übertragen, damit alle in Barcelona was davon mitbekommen. Die Basilika ist mit über 170 Metern jetzt höher als das Ulmer Münster. Gebaut wird daran ja seit 1882 und bis die Sehenswürdigkeit dann komplett fertig ist, dauert es wahrscheinlich noch mal 10 Jahre.
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15: Können Windräder im Hagenauer Forst bei Schrobenhausen Brände verursachen? Die Frage beschäftigt viele Menschen, seitdem dort ein Windpark mit 6 Windrädern geplant ist. Ein Gutachten hat jetzt gezeigt, dass ein Risiko für einen Brand bei den neuen Modellen sehr gering ist. Unter anderem überwachen sich die Anlagen rund um die Uhr selbst. Außerdem ist ein Blitzschutz integriert. Laut Gutachten ist ebenfalls unwahrscheinlich, dass im Brandfall brennende Windradteile in den Wald oder auf benachbarte Flächen geschleudert werden. Im März hatten Unbekannte versucht, den Bau der Windräder zu sabotieren und Markierungen entfernt. Im Nahen Osten eskaliert die Lage offenbar wieder. Seit der Nacht hat die USA erneut Angriffe auf den Iran geflogen, weil kurz vorher ein Armeehubschrauber der Amerikaner bei der Handelsstraße von Hormus abgeschossen worden war. Der Iran hat Vergeltungsschläge angekündigt und beschießt seitdem Golfstaaten wie Kuwait, Bahrain oder Jordanien. Eine Taskforce soll künftig in Bayern Waldbrände bekämpfen. Das fordert die SPD im Landtag. Die Bavarian Wildfire Taskforce soll dann speziell ausgebildet werden. Anlass ist der verheerende Brand auf dem Saurüsselkopf im Chiemgau nach nur wenigen Hitzetagen in Bayern dieses Jahr. Wochenlang kämpften hunderte Einsatzkräfte unter erschwerten Bedingungen gegen die Flammen.
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16: So, 7:02 ist es. Wir schauen auf alle Blitzer, die gerade reingekommen sind. Gersthofen, Schubertstraße, Steppach, die Konrad-Kopp-Straße, dann Augsburg-Hauenstetten, die Roggenstraße am Freibad, die Friedberger Straße in Hochzoll, die Südtiroler Straße in Lechhausen, in der Stadtmitte in Augsburg der Leonardsberg zum Theater rauf und dann haben wir noch Dillingen, die Kapuzinerstraße.
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1: Oh wei, heute ist wieder richtig Stau angesagt. Zuerst mal A8 Richtung München. Da gab es vor Adelzhausen einen großen Unfall. Es gibt Rückstau 7 Kilometer nach dem Derchinger Berg, also vor Dasing geht's schon los. Es gibt so gut wie keine Ausweichmöglichkeit. Dann haben wir noch die A96, die ist im Moment komplett gesperrt Richtung Lindau. Und zwar ist ein

0: Sonnenunterstützung und die haben wir irgendwie für euch. Musikalisch zumindest. Nicky Jor und Daisy mit Sunroof spielen wir euch gleich.
1: Und euer Scheibenwischer, der hat heute Frühschicht.
0: Oh ja.
1: Und er wischt im Takt von Michael Schulte, 5 a.m. Wir wünschen euch einen guten Start in diesen Mittwoch.

0: 11:58, guten Morgen mit RT1.
1: Guten Morgen.
0: Ja, ab morgen ist wieder Fußball-Weltmeisterschaft und wir ranken heute zusammen mit euch die Songs zur WM.
1: Da sind einige unterwegs und wir haben uns für euch durch wirklich alle durchgehört und mal die wichtigsten Songs gesammelt. Mit der Startnummer 1, der erste WM-Song, der dieses Jahr rauskam, Leiter von Jelly Roll. Nummer 2, Magenta TV hat sich für Helene Fischer und ihren neuen Song Heute Nacht entschieden.
2: Heute Nacht,
0: ich lieb's.
1: Mit der Nummer 3 schickt die ARD und das ZDF Vincent Weiss mit Kurz für immer ins Rennen.
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0: Ja, und die Nummer 4 gehört natürlich der Königin der WM-Songs, Shakira. Dai Dai, das ist sozusagen auch der offizielle WM-Song der FIFA.
1: Ja.
0: Und Timo aus Kissing hat schon einen Favoriten oder eine Favoritin, oder?
4: Ich glaube, bei mir ist es tatsächlich Shakira, einfach nur, weil ich liebe das Lied. Und gleichzeitig, Shakira hat ja so eine super einzigartige Art, wie sie singt. Ich weiß, ich sag dir einfach immer gute Laune. Ich lieb's einfach.
0: Was stimmt, ist Timo. Es bei euch? Ihr könnt jetzt entscheiden, welcher WM-Song euer Favorit ist. Schickt uns einfach eine WhatsApp-Nachricht. Nur mit der Nummer 1, 2, 3 oder 4. Das war's. Und den Gewinner oder die Gewinnerin spielen wir dann um kurz vor 9 hier bei RT1.
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0: Hier ist euer Hitradio RT1 um 7:15. Wir schauen auf die A8 Richtung München. Unfall vor Adelzhausen. Es gibt immer noch Rückstau und zwar ab dem Derchinger Berg. Auch im Süden sozusagen schaut es nicht gut aus. A96 Richtung Lindau. Bei Buchloe Ost ein großer Unfall und es sind 8 Kilometer Rückstau bis nach Landsberg. Da geht nicht viel. Wir wünschen euch auf jeden Fall gute Fahrt heute.
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2: Und während die Kaffeemaschine vor sich hin brummt und der Toast zu langsam Farbe bekommt, kümmern wir uns um gute Musik. Hier ist Leonie und Don't Worry aus den Charts bei Hitradio RT1. 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

0: ist eure RTL1 Morgenshow am Mittwoch. Servus.
1: Guten Morgen.
0: 7:19 ist es und wir erinnern uns jetzt mal ganz kurz an den Anfang.

0: Anfang des Jahres, da haben wir euch gegönnt, aber mal so richtig. Wir haben euch gegönnt. Wir haben doch eure Wünsche erfüllt. Auch den von Maria. Sie arbeitet in der Klinik Vincentinum in Augsburg.
1: Genau, Maria ist da die Chefin vom Küchenteam und sagt, Mensch, mein Team leistet so viel. Die kochen gutes und gesundes Essen für die Patienten und generell. Es ist ein toller Zusammenhalt, einfach ein geiles Team und deshalb sollten die belohnt werden. Und sie hat sich deshalb für das Küchenteam einen Ausflug in den Europapark nach Russland gewünscht. Ja. Was soll ich sagen, die sind heute unterwegs.
2: Hallo, einen wunderschönen guten Morgen zusammen.
3: Servus.
4: Guten Morgen.
2: Vielen Dank an die lieben Kollegen, denn ja, wie ihr euch vielleicht denken könnt, die Versorgung der Patienten muss natürlich gewährleistet werden. Deswegen haben wir uns einfach in zwei Hälften geteilt. Die eine Gruppe fährt jetzt, während Chef und Chefin mit unseren lieben Kollegen ganz fleißig sind und heute arbeiten. Aber wir revanchieren uns. Genau, deswegen vielen, vielen Dank an das ganze RT1-Team, dass ihr uns das ermöglicht.
4: Danke!
3: Ja, gerne, Mensch! Toll!
1: Ja, übrigens, ich habe mal nachgefragt, was das zu Hause gebliebene Küchenteam denn so für die Patienten heute kocht.
0: Ja.
1: Honigbraten mit Gemüse und Spätzle, Tortellini mit Zucchini und Paprika oder Gnocchi mit Kirschtomaten und Rucola.
0: Also niemand will gerne in irgendeiner Klinik oder im Krankenhaus liegen, aber bei dem Essen überlege ich mir, wenn ich mir einen Finger schneide, kann ich dann auch dahin kommen?
1: Warum nicht?
0: Hier ist RT1, schönen guten Morgen.
1: Guten Morgen.

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1: Ja, auch solche Tage gehören zum Sommer. Viel Regen, viel Wolken, 15 Grad Top-Temperatur. Der Tiefpunkt ist damit immerhin erreicht. Das bedeutet, ab morgen wird es ja schon wieder freundlicher.
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2: Fabian Schütz ist bei uns. Guten Morgen.
3: Guten Morgen.
1: Morgen.
2: Ja, bevor es morgen losgeht, hat die Fußball-Weltmeisterschaft schon ihren ersten Skandal. Ein somalischer Schiedsrichter darf nicht in die USA einreisen.
3: Ja, und das klingt völlig absurd. Omar Atan ist Afrikas Schiedsrichter des Jahres, hätte seine erste Fußball-Weltmeisterschaft pfeifen sollen und wurde stattdessen am Flughafen Miami festgehalten, 11 Stunden verhört, in der Einzelzelle gesperrt und dann wieder in den Flieger nach Hause gesetzt. Er selbst ist natürlich mega enttäuscht, das wäre sein großer Traum gewesen. Angeblich hatte die Flughafensicherheit Bedenken bei der Sicherheitsprüfung. Was das genau heißt, ist unklar. Die USA haben ja eine Einreiseverbotsliste und da steht auch Somalia drauf. Und der Fußball-Weltverband FIFA, der unternimmt nichts mit dem Argument, jedes Austragungsland kann selbst entscheiden, wen sie reinlassen.
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3: Das Neuburger Traditionslokal zur Rennbahn muss schon wieder dicht machen. Der Besitzer des Lokals gegenüber vom Schloss hat den Pächtern nach nur 5 Monaten fristlos gekündigt. Der Grund? Die Betreiber wollten den Betrieb über Kleinanzeigen weiterverpachten. Offenbar ohne den Besitzer darüber zu informieren. Die Pächter sollen die Anzeige dann trotz Aufforderung nicht aus dem Netz genommen haben. Jetzt wird ein neuer Wirt für das Traditionslokal gesucht. Die Rennbahn gibt es schon seit über 400 Jahren in Neuburg. Zuletzt hatte das Pfafflinger seine Schließung bekannt gegeben. Für das Lokal ist aber ein Nachfolger bereits gefunden. In 2 Jahren sollen wieder Menschen auf dem Mond landen. Die Vorbereitungen dafür laufen jetzt schon bei der amerikanischen Weltraumbehörde NASA voll an. Die Besatzung für das Mondprogramm steht auch schon. 3 Amerikaner und 1 Italiener. Die sollen jetzt aber erstmal Tests in der Erdumlaufbahn machen. Die sind dann fürs nächste Jahr geplant. Zuletzt hatte die Explosion einer Rakete des Amazon-Gründers Jeff Bezos für Schlagzeilen gesorgt und sein Weltraumprogramm womöglich um Jahre zurückgeworfen. Ein Braunbär ist nahe der bayerischen Grenze aufgetaucht. In Vorarlberg zeigen Wildtierkameras, wie das Tier durch den Wald streift. Gefahr besteht aber wohl keine, weil Bären normalerweise Menschen meiden. Trotzdem raten die Behörden Wanderern und Touristen, nicht abends im Wald rumzulaufen und keinen Müll liegen zu lassen. Vor rund 20 Jahren hatte der Bär Bruno in Bayern für Aufregung gesorgt und wurde schließlich von einem Jäger getötet.
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2: 7:32 Uhr, der neueste Blitzer gemeldet aus Augsburg-Oberhausen in der August-Wessel-Straße. Am Gasgelände wird geblitzt, dann in Hochzoll, Friedberger Straße. Auswärts in Göggingen, die Friedrich-Ebert-Straße. Dann in Haunstetten noch die Roggenstraße, in Lechhausen die Südtiroler Straße, in der Stadtmitte der Leonardsberg zum Theater rauf. Dann haben wir noch Gersthofen, die Schubertstraße. Und Dillingen, die Kapuzinerstraße ist es, und in Steppach in der Konrad-Kopp-Straße.
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2: Zuerst mal die gute Nachricht. A8 Richtung München. Die Unfallstelle bei Adelshausen ist geräumt. Der Stau hat sich einigermaßen aufgelöst, aber immer wieder Stop and Go Richtung München. Auch auf der B17 von Gersthofen kommend bis nach Göggingen runter Stau. Und der größte oder das größte Problem heute Morgen ist die A96 Richtung Lindau. Ein Unfall bei Buchlohe Ost. Es gibt 8 Kilometer Rückstau.
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2: Hallo, schönen guten Morgen. Morgen.
1: Habt ihr euch schon mal gefragt, was im Kopf von Haustieren so los ist? Also meinem Dalmatiner-Mischling Carlo sehe ich sofort an, was er denkt. Und es sagt nicht nur ich, das sagt das gesamte RT1-Team.
2: So ist es. Carlo ist regelmäßig im Sender mit dabei und wir lachen uns kaputt, wenn ihr denkt. Also ihr hört es jetzt auch gleich nach 3 Hits am Stück mit dem Power-Duo.

0: Immer die besten aktuellen Hits gibt's bei eurem Hitradio RT1 um 20 vor 8. Hören wir gleich den Mann, der eigentlich für seine Balladen richtig berühmt geworden ist, aber er kann's auch ein bisschen schneller. Alex Warren gibt's gleich für euch mit Fever Dream. Vielleicht habt ihr auch jemanden in der Arbeit, der ja sehr oft seinen Hund mitbringt und das auch darf. Das muss man auch immer voraussetzen. Bei uns ist es so, Ramona hat ihren Dalmatiner-Mischling Carlo wieder dabei. Der ist ja eigentlich fast jeden Tag da. Er ist 14 Jahre alt mittlerweile. Er gurte Haut, wie man so schön sagt. Und das Lustige ist ja wirklich, er liegt immer unter deinem Schreibtisch. Ja. Und wenn man es jetzt nicht weiß, man hört und sieht nichts von ihm.
1: Nur manchmal hört man was. Und zwar sein Schnarchen. Man muss nämlich ehrlicherweise sagen, dass sich im Laufe der Jahre unsere Energielevel ein bisschen verschoben haben.
0: Das müssen wir auch erklären. Du bist eher so das Duracell-Häschen, wahnsinnig sportlich, radeln, joggen, du spielst Tennis, gehst 2-3 Mal am Tag mit ihm raus. Und Carlo ist ja dann, ja, du hast es gerade schon gesagt, er ist eher gemütlich, wir sehen es ihm auch an. Und ich weiß auch, was Carlo sich denkt, wenn du wieder mit ihm raus willst.
1: Jetzt komm, Carlo, auf! Los geht's, Carlo!
2: Nein, nicht schon wieder raus. Was soll das überhaupt? Ich darf nie mit, wenn sie mal aufs Klo geht, aber wenn ich draußen mal gehe, dann steht sie daneben und glotzt. Unverschämtheit.
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ist das Update aus dem RT1 Verkehrscenter. Wir haben nach wie vor Stau und zwar auf der A96 Richtung Lindau. Ein größerer Unfall bei Buchlohe Ost, deswegen geht hier fast gar nichts weiter. Rückstau bis nach Landsberg.

0: Und auch auf der B17 Richtung Landsberg staut sich's dann, weil niemand mehr durch diesen Kreisverkehr da durchfahren kann. Bitte plant das heute ein. Und natürlich super viel los auf der B2 und B17, besonders Richtung Süden durchs Stadtgebiet Augsburg.
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2: Wenn's auf den Straßen ein bisschen stressig ist, dann darf die Musik entspannt sein. Hier ist The Kid Laroi Without You bei RT1. 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

0: Es ist gleich 8:10. Also ich stehe auf sowas total.
1: Ja, voll.
0: Habt ihr das mitbekommen? Fußballfans können sich jetzt eine Einblendung auf der WM-Anzeigetafel im Stadion kaufen.
1: Das bedeutet, man kann sich einen Gruß anzeigen lassen.
0: Ja,
1: weiß ich nicht,
0: kurz,
1: zum Beispiel so einen Motivationsspruch oder vielleicht eine Liebesbotschaft, weiß ja nicht.
0: Ja.
1: Ist natürlich nicht umsonst. Das kostet umgerechnet knapp 70 Euro. Die FIFA hat da eine eigene Website eingerichtet.
0: Das heißt, das kann man ja auch machen, wenn man nicht im Stadion ist.
1: Richtig.
0: Wenn man das buchen kann.
1: Genau.
0: Dann würde ich so Sprüche gerne sehen wie Schiri, wir wissen, wo dein Auto steht. Oder natürlich, Pyrotechnik ist doch kein Verbrechen. Aber schaut, ob die das durchlassen. Ich bin nicht so sicher. Hier ist Ed Sheeran bei RT1 mit Camera. Guten Morgen.
1: Guten Morgen.

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5: Wir können es uns nicht schönreden. Der Tiefpunkt der Woche heute bewölkt und regnerisch mit 15 Grad Top-Temperatur. Aber dann geht's ja bergauf. Ab morgen wird's von Tag zu Tag wieder freundlicher.
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5: Schönen guten Morgen, Fabian Schütz.
6: Guten Morgen.
7: Guten Morgen.
5: Meilenstein für die berühmte Sagrada Familia in Barcelona. Nach mehr als 144 Jahren Bauzeit wird heute der letzte Turm eingeweiht. Und ohne eine Firma aus Gundelfingen wäre das nicht möglich gewesen.
6: Ganz genau. Ohne die Firma Gartner wäre die Sagrada Familia ab jetzt nicht die höchste Kirche der Welt. Die haben die entscheidenden Teile am begehbaren Glaskreuz ganz oben gebaut. Heute wird gefeiert, Riesenzeremonie mit Papst Leo und mehreren tausend Menschen, sogar auf Leinwänden wird übertragen, damit alle in Barcelona was davon mitbekommen. Die Basilika ist mit über 170 Metern jetzt höher als das Ulmer Münster. Gebaut wird daran ja seit 1882 und bis die Sehenswürdigkeit dann komplett fertig ist, dauert es wahrscheinlich noch mal 10 Jahre.
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6: Können Windräder im Hagenauer Forst bei Schrobenhausen Brände verursachen? Die Frage beschäftigt viele Menschen, seitdem dort ein Windpark mit 6 Windrädern geplant ist. Ein Gutachten hat jetzt gezeigt, dass ein Risiko für einen Brand bei den neuen Modellen sehr gering ist. Unter anderem überwachen sich die Anlagen rund um die Uhr selbst. Außerdem ist ein Blitzschutz integriert. Laut Gutachten ist ebenfalls unwahrscheinlich, dass im Brandfall brennende Windradteile in den Wald oder auf benachbarte Flächen geschleudert werden. Im März hatten Unbekannte versucht, den Bau der Windräder zu sabotieren und Markierungen entfernt. Im Nahen Osten eskaliert die Lage wieder. Seit der Nacht hat die USA erneut Angriffe auf den Iran geflogen, weil kurz vorher ein Armeehubschrauber der Amerikaner bei der Handelsstraße von Hormus abgeschossen worden war. Der Iran hat Vergeltungsschläge angekündigt und beschießt seitdem US-Stützpunkte in den Golfstaaten wie Kuwait, Bahrain oder Jordanien. Der Monat Mai war extrem heiß. Der Klimadienst Copernicus kommt zu dem Ergebnis, dass er der weltweit zweitwärmste Mai seit der Aufzeichnungen war. Auffällig im Mai, kühle Temperaturen und Hitzewellen wechselten sich stark ab. Vor allem die extremen Hitzewellen gab es so in Westeuropa um die Zeit noch nie.
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8: 8:02, hier sind die neuesten Blitzer für euch. In Augsburg-Pfersi ist es die Fröbelstraße, gemeldet Richtung Stadteinwärts. In Oberhausen August-Wessel-Straße, Hochzoll, Friedberger Straße auswärts. In Göggingen die Friedrich-Ebert-Straße, dann Haunstetten-Rockenstraße, Lechhausen-Südtiroler-Straße, in der Stadtmitte Leonardsberg zum Theater. Dann habe ich noch Dillingen für euch, Kapuzinerstraße, Gersthofen-Schubertstraße, Steppach-Konrad-Kopfstraße.
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8: Nach wie vor Stau auf der A96 Richtung Lindau. An der Anschlussstelle Buchloe Ost gab es einen größeren Unfall. Rückstau bis nach Landsberg, auch auf die B17, wenn ihr von Augsburg Richtung Landsberg fahren wollt. Dann haben wir noch die B17 im Stadtgebiet Augsburg. Viel los sowieso von Gersthofen bis nach Göggingen runter und in der Gegenrichtung, also von Königsbrunn kommend, gibt's nach der Anschlussstelle Ackermannstraße einen Unfall und Rückstau auch hier bis Göggingen.
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8: Oh, also wenn du heute Auto fahren musst, das ist ja überhaupt kein Spaß. Liegt wahrscheinlich auch im Regen. Wir haben auf jeden Fall sonnigen Sound für euch. Gleich spielen wir euch Milo mit Whatever It Takes. So nach dem Motto ist mir da alles wurscht. Ja.

Einstellung. Und ganz egal, ob ihr noch im Bad, schon im Auto oder in der Arbeit seid, er hat den Soundtrack für euren Morgen. Der pusht euch so richtig rein. Das ist Ray Dalton, Blood Running. Schönen Mittwoch euch.

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0: Morgen geht's los mit der Fußball-Weltmeisterschaft. Und was gehört zu einer WM immer dazu? Ein WM-Song. Was heißt ein WM-Song? Also es sind ja mehrere, die es dieses Jahr gibt, aber einer wird uns faktisch immer an diesen Sommer und an das Turnier erinnern.
1: Genau, und deshalb suchen wir von Hitradio RT1 heute euren Lieblings-WM-Song. Start Nummer 1 ist Leiter von Jelly Roll. Nummer 2, Heute Nacht von Helene Fischer. Heute
2: Nacht, heute Nacht. Super.
1: Vincent Weiss mit Kurz für immer.
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1: Das ist übrigens auch der Favorit von Karin aus Gersthofen.
4: Ja, ich finde den Song einfach klasse und irgendwie passend für die WM.
0: Ja, das stimmt, aber es gibt ja auch die Expertin für WM-Songs. Ich glaube, es ist ihr dritter mittlerweile, ja. Shakira mit Die Die, das wäre die Startnummer 4. Stimmt jetzt für euren Liebling ab, das geht natürlich auf Instagram oder ihr schickt uns jetzt einfach eine kleine WhatsApp-Nachricht und mit klein meine ich einfach nur die Nummer schicken. 1, 2, 3 oder 4. Das war's dann schon und den Sieger, den spielen wir euch natürlich gleich dann um kurz vor 9.

0: Hier ist euer Hitradio RT1 mit dem Update aus dem RT1 Verkehrscenter. Heute die A96 betroffen. Oh mei, oh mei. Also Richtung Lindau ist die Unfallstelle jetzt geräumt. Es gibt noch Stop and Go. Das war passiert bei Buchloe Ost. Und jetzt in der Gegenrichtung eigentlich genau dasselbe Bild. Vor Landsberg ein Unfall und Rückstau bis Buchloe. Hier geht im Moment nichts weiter. Ansonsten haben wir noch die B17 von Landsberg Richtung Augsburg nach der Ackermannstraße. Auch hier ein Unfall.
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2: Beim Blick aus dem Fenster dachtet ihr euch heute, oh nö, wir sagen aber, ah ja, zu guter Laune. Hier ist Phoebe Rexha, New Religion. Hey.

0: 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Hier ist euer Hitradio RT1. Guten Morgen.
1: Guten Morgen.
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1: Ja, heute heißt es nochmal Regenschirm mitnehmen und durch. Der nasseste und kühlste Tag der Woche mit 15 Grad Top-Temperatur. Aber die gute Nachricht, ab morgen geht's jeden Tag ein bisschen bergauf.
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2: Guten Morgen, Fabian Schütz.
3: Guten Morgen, servus. Morgen.
2: Das klingt ja unglaublich. Erstmals erhöhen unsere Politiker ihr Gehalt nicht. Genau. Die sogenannte Diätenerhöhung soll dieses Jahr gestrichen werden.
3: Ja, weil die Lage im Haushalt so angespannt ist, dass die Regierung hier ein klares Signal senden will. Eigentlich werden ab nächsten Monat die Politikergehälter automatisch um fast 500 Euro für die 630 Abgeordneten angehoben worden. Doch die lehnen das erstmals in der Geschichte ab, um auch ihren Beitrag zu leisten. Mit gut 11.000 Euro kommen sie trotzdem noch ganz gut klar. Und ihre Mitarbeiter haben es auch ganz gut. Die dürfen auch viel Homeoffice machen, auch teils aus Urlaubsländern wie Mallorca oder am Strand von Kroatien.
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3: Das Neuburger Traditionslokal zur Rennbahn muss schon wieder dicht machen. Der Besitzer des Lokals gegenüber vom Schloss hat den Pächtern nach nur 5 Monaten fristlos gekündigt. Der Grund? Die Betreiber wollten den Betrieb über Kleinanzeigen weiterverpachten. Offenbar ohne den Besitzer darüber zu informieren. Die Pächter sollen die Anzeige dann trotz Aufforderungen nicht aus dem Netz genommen haben. Jetzt wird ein neuer Wirt für das Traditionslokal gesucht. Die Rennbahn gibt es schon seit über 400 Jahren in Neuburg. Zuletzt hatte das Pfafflinger seine Schließung bekannt gegeben. Für das Lokal ist aber ein Nachfolger bereits gefunden. In 2 Jahren sollen wieder Menschen auf dem Mond landen. Die Vorbereitungen dafür laufen jetzt schon bei der amerikanischen Weltraumbehörde NASA voll an. Die Besatzung für das Mondprogramm steht auch schon. 3 Amerikaner und 1 Italiener. Die sollen jetzt aber erstmal Tests in der Erdumlaufbahn machen. Die sind dann fürs nächste Jahr geplant. Zuletzt hatte die Explosion einer Rakete des Amazon-Gründers Jeff Bezos für Schlagzeilen gesorgt und sein Weltraumprogramm womöglich um Jahre zurückgeworfen. Ein Braunbär ist nahe der bayerischen Grenze aufgetaucht. In Vorarlberg zeigen Wildtierkameras, wie das Tier durch den Wald streift. Gefahr besteht aber wohl keine, weil Bären normalerweise Menschen meiden. Trotzdem raten die Behörden Wanderern und Touristen, nicht abends im Wald rumzulaufen und keinen Müll liegen zu lassen. Vor rund 20 Jahren hatte der Bär Bruno in Bayern für Aufregung gesorgt und wurde schließlich von einem Jäger getötet.
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2: Es ist 8.32 Uhr. In Augsburg am Leonardsberg wird geblitzt Richtung Theater rauf. Dann haben wir die Südtiroler Straße in Lechhausen. Dann Hauenstetten die Roggenstraße. In Gersthofen die Schubertstraße. Steppach-Konrad-Kopp-Straße. Und Dillingen-Kapuzinerstraße.
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2: Immer noch Stau auf der A96 Richtung München. Vor Landsberg West ein Unfall. Der Rückstau geht bis nach Buchlohe. Dann haben wir die B17 Richtung Gersthofen rauf, also von Königsbrunn kommen. Stau ab Messe. Grund ist ein Unfall Höhe der Ackermannstraße.
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2: Ja, einen wunderschönen guten Morgen.
1: Guten Morgen.
2: Wünschen wir euch. Und das ist ja mal eine tolle Meldung. Hallo, die glücklichsten Bayern sind die, die in Augsburg leben.
1: Toll.
2: Das sagt zumindest die neueste Studie vom Glücksatlas. Gründe dafür sind unter anderem das viele Grün, die Familienfreundlichkeit und die Identifikation mit der schönen Stadt.
1: Nicht nur Augsburg macht glücklich, auch die Musik. Und deshalb spielen wir jetzt 3 Hits am Stück. Rein geht's mit seiner Soul-Stimme. Teddy Swims, Mr. Know-It-All.

0: Und gleich 42, ihr hört eure RT1 Morgenshow am Mittwoch. Wunderschönen guten Morgen.
1: Guten Morgen.
0: Und morgen geht's los mit dem ersten Spiel bei der Fußball-Weltmeisterschaft. Und wir wollen wissen, wer sind eigentlich die besten Fußball-WM-Gucker? Und das machen wir zusammen mit der Privatbrauerei Ostersbach. Sagt uns, mit wem ihr schaut, und von uns gibt's Pizza, Snacks, was auch immer ihr wollt, schnelles, helles, eine Biertischgarnitur oder so einen richtig coolen Grill in Bierkastenform.
1: Das ist einfach perfekt. Der Martin aus Augsburg will das WM-Package von uns haben. Er arbeitet bei Everlands. Also das ist der neue Name von MAN, falls es irgendjemand nicht mitbekommen hat. Er ist ITler und für den Online-Shop zuständig. Und Martin, ihr schaut's mit allen Kollegen zusammen, die Weltmeisterschaft, gell?
2: Ja, genau. Der Plan ist, aber bleibt unter uns, mein Chef weiß noch nichts davon. Der wurde erst kürzlich befördert, dass wir uns alle zu ihm in den Garten einladen und da entsprechend dann ein großes Fußballfest veranstalten.
1: Aha.
2: Aber er weiß noch nichts von seinem Glück, von daher bleibt unter uns.
1: Das ist natürlich jetzt blöd, wenn das unter uns bleiben soll und es läuft im Radio. Aber das macht ja auch nichts. Weißt warum? Weil wir dich, deinen Chef und alle, die dabei sind, komplett ausrüsten.
2: Klasse. Dankeschön.
1: Also, super Grill mit dabei. Da könnt ihr euch ein paar Everlands drauflegen. Nee, Quatsch.
2: Ja, schau mal, ob es eine spezielle Everlands-Würste gibt. Ja. Fun Fact, es gibt Everlands-Nudeln.
0: Wirklich?
2: Also, mit diesem speziellen E haben sie da eigens Nudeln kreiert, die es dann auch jetzt zum Jubiläum wieder in der Kantine zum Essen gab.
0: Ja, super, dann wisst ihr ja schon, was es zu den Würsteln gibt, nämlich ein Everlands-Nudelsalat.
2: Genau.
0: Ganz viel Spaß euch.
2: Dankeschön.
1: Ich glaube, das werden wir haben. Gell? Wollt ihr auch unser WM-Package haben, dann sagt uns kurz Bescheid in unserer kostenlosen RT1-App oder auf rt1.de.

0: So, erstmal gute Nachrichten aus dem RT1 Verkehrscenter. Um 8:45 B17 von Landsberg Richtung Augsburg. Da ist die Unfallstelle nach der Ackermannstraße geräumt. Die Stauungen ab Messe lösen sich aber im Moment jedenfalls etwas schwierig auf. Und auf der A96 stockt es immer noch Richtung München. Grund ist ein Unfall vor Landsberg West. Der Rückstau bis zur Abfahrt Kaufbeuren. Wenn ihr unterwegs seid, wir wünschen euch gute Fahrt. Kommt gut durch.
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0: Jetzt ist es soweit bei eurer RT1 Morgenshow am Mittwoch. Ihr habt entschieden. Wir ranken heute mit euch den besten Song zur Fußball-Weltmeisterschaft.
1: Es gibt ja wirklich einige und deshalb haben wir euch durch alles durchgehört und die wichtigsten Songs zusammengesammelt. Start Nummer 1 war der erste WM-Song, der dieses Jahr überhaupt rausgekommen ist, und zwar Leiter von Jelly Roll. Nummer 2, Magenta TV, Helene Fischer mit ihrem Song Heute Nacht. Die 3 schickt das ZDF, Vincent Weiß, Kurz für immer. Ich will, dass diese Zeit. Und Nummer 4, die Königin des WM-Songs.
0: Shakira mit Dai Dai. So ist es, das ist sie.
1: So, hört das euch an.
0: Ja, ihr habt also abgestimmt. Und zwar über WhatsApp. Hier direkt ins Studio. Über Instagram ging das. Oder ihr habt uns auch angerufen, wie der Timo aus Kissing.
2: Ich glaube, bei mir ist es tatsächlich Shakira, einfach nur, weil ich liebe das Lied. Und gleichzeitig, Shakira hat ja so eine super einzigartige Art, wie sie singt. Ich weiß, ich sage dir einfach immer gute Laune. Ich lieb's einfach.
0: Ja. Ja, und welcher Song ist es denn jetzt geworden? Hier ist euer Lieblings-WM-Song 2026. Bei RT1, Shakira. Mit Dai Dai. Viel Spaß damit. Hier ist eure RT1 Morgen.

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2: Viele Wolken, immer wieder Regen und nur 15 Grad Top-Temperatur. Dafür wird es ab morgen Schritt für Schritt freundlicher.
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3: Mit Fabian Schütz. Guten Morgen. Seit heute beschießt der Iran wieder US-Stützpunkte in der ganzen Golfregion. Unter anderem in Bahrain hat das Innenministerium die Bevölkerung aufgerufen, sich in Sicherheit zu bringen. Die Angriffe sind eine Vergeltungsaktion, weil die USA in der Nacht den Iran wieder unter massiven Beschuss genommen hatten. Die Amerikaner machen das Land für den Absturz eines Militärhubschraubers verantwortlich, der mit einer Drohne kollidiert war. Ob die Drohne womöglich versehentlich abgeschossen worden war, ist unklar. Eine Taskforce soll künftig in Bayern Waldbrände bekämpfen. Das fordert die SPD im Landtag. Die Bavarian Wildfire Taskforce soll dann speziell ausgebildet werden. Anlass ist der verheerende Brand auf dem Saurüsselkopf im Chiemgau nach nur wenigen Hitzetagen in Bayern dieses Jahr. Wochenlang kämpften hunderte Einsatzkräfte unter erschwerten Bedingungen gegen die Flammen. Ein Heiratsantrag beim Fußball-WM-Spiel in den USA, Kanada oder Mexiko ist theoretisch möglich, denn die FIFA verkauft kurzzeitig Plätze auf den Anzeigetafeln im Stadion an die Fans für Grußbotschaften oder die Einblendung des eigenen Namens. Kostenpunkt knapp 70 Euro. Allerdings werden die maximal 30 Zeichen langen Grüße nur kurz vor dem Spiel eingeblendet. Werbung oder Beschimpfungen sind nicht erlaubt.
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3: Proteste in Ingolstadt. Heute Mittag gegen 12 Uhr wehren sich die Mitarbeiter des Klinikums gegen die Pläne der Bundesregierung und deren Sparkurs im Gesundheitswesen. Die Gewerkschaft Verdi hat zur aktiven Mittagspause aufgerufen. Demnach gefährden die Kürzungen viele Krankenhausstandorte und Arbeitsplätze in ganz Deutschland. Verdi befürchtet, dass die Versorgung sich deutlich verschlechtern könnte, wenn die schwarz-rote Koalition nicht gegensteuert. Am Freitag will das Ingolstädter Klinikum außerdem seinen Haupteingang symbolisch verriegeln und beim Süddeutschen Protesttag der Krankenhäuser mitmachen.
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4: 8:58, hier sind die Augsburg-Blitzer für euch. Leonardsberg zum Theater, Südtiroler Straße, Roggenstraße in Hauenstetten, Fersee die Fröbelstraße, dann haben wir noch Hochzoll die Friedberger Straße auswärts und Göggingen Friedrich-Ebert-Straße. Außerdem Gersthofen Schubertstraße und in Dillingen die Kapuziner.
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4: Jetzt hat sich der Berufsverkehr normalisiert, allerdings gibt es immer noch Stau auf der A96 Richtung München. Und zwar ab Buchlohe Ost. Grund ist ein Unfall vor Landsberg West.
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4: Hallo, einen wunderschönen guten Morgen am Mittwoch.
2: Morgen.
4: So, wir sind mitten in der Woche angekommen, Gott sei Dank. Es läuft und obendrauf gibt's für euren Vormittag jetzt die halbe Stunde Hits am Stück. Das macht alles Spaß. Katy Perry haben wir zum Beispiel mit dabei. Die kümmert sich schon um die letzte Freitagnacht. Oder die nächste.
2: Oder freut sich schon aufs Wochenende, genau. Jetzt starten wir mit richtigen Powersound in diesen Vormittag. Da drehen wir doch richtig laut auf. Ja. Kato, turn the lights off.
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2: So, heute ist der Tag für Haushaltserledigungen, damit ihr am Wochenende weniger zu tun habt. Denn heute ist der kälteste und nasseste Tag der Woche mit 15 Grad Top-Temperatur. Danach wird's von Tag zu Tag wieder besser.
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3: Es wird aktuell geblitzt in Augsburg in der Fröbelstraße einwärts, in Hochzoll, Friedberger Straße auswärts, Göggingen, Friedrich-Ebert-Straße, Steppach-Konrad-Kopp-Straße und in Augsburg am Leonardsberg zum Theater rauf.
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3: Der Berufsverkehr hat sich einigermaßen normalisiert. Wir wünschen euch gute Fahrt.
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11: Natürlich tut der Regen auch mal gut. Das Auto ist mal wieder gewaschen. Wir können uns das Gießen sparen. Aber für den 10. Juni, wir haben jetzt halt Bock auf Sommer. Wenn wir den Tag heute geschafft haben, wird es morgen schon besser mit mehr Sonnenschein und so 16, 18 Grad und richtig sommerlich dann wieder ab dem Wochenende.
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12: Mit Fabian Schütz. Guten Tag. Die deutschen Kliniken stecken tief in der Krise. Heute protestieren deswegen bundesweit Klinikmitarbeiter und Ärzte gegen die geplanten Sparmaßnahmen der Bundesregierung, darunter auch in München oder Ingolstadt. Die Gewerkschaft Verdi ruft auch am Freitag zu Protesten auf. Dann werden auch Kliniken im Raum Augsburg symbolisch ihre Türen schließen, um auf drohende Klinikpleiten aufmerksam zu machen, wenn die Regierung nichts macht. Die USA hat die Ausweisung eines somalischen FIFA-Schiedsrichters im Vorfeld der Fußball-Weltmeisterschaft jetzt genauer begründet. Demnach soll Omar Atan mit mutmaßlichen Terroristen in Verbindung stehen. Bislang seien weder Spieler noch Trainer abgewiesen worden, nur Offizielle, darunter auch vom iranischen Fußballverband, die laut den USA böswillige Absichten gehabt hätten. Atan war am Flughafen Miami 11 Stunden lang verhört und in eine Zelle gesperrt worden, bevor er in einen Flieger zurück nach Afrika gesteckt wurde. Das gab's so noch nie. Der Papst hat einen Priester im Bistum Eichstätt quasi rausgeschmissen. Der soll schon vor 4 Jahren im Verdacht gewesen sein, Kinderpornografie zu besitzen und hatte Ärger mit der Justiz. Jetzt zieht die Kirche Konsequenzen. Der Mann darf künftig keine Messen mehr halten oder Kinder taufen. Geld gibt's von der Diözese auch nicht mehr. Für den Besitz der Kinderpornografie hatte er einen Strafbefehl erhalten. Deutsche Auswanderer zieht es immer seltener nach Nordamerika. Länder wie Kanada

0: Kanada oder die USA sind nicht mehr so beliebt wie noch vor 20 Jahren. Dafür stehen Österreich, die Schweiz oder auch Spanien hoch im Kurs. Etwas überraschend ist doch Mexiko ein beliebtes Auswandererziel. Im letzten Jahr zog es 800 Deutsche dorthin. Das ist ein Anstieg von rund 40%.
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2: Die neuesten Blitzer stehen in Augsburg, Pfersee, die Fröbelstraße stadteinwärts, Oberhausen blitzen sie in der August-Wessel-Straße und in Göggingen Friedrich-Ebert-Straße.
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2: Auf den Straßen läuft es soweit. Aber Stichwort auch heute Aquaplaning. Also es kann ganz schön unangenehm werden. Gell, haltet genügend Abstand. Habt ihr sonst noch etwas? Ihr könnt gerne durchklingeln oder WhatsAppen 08000 96 7 96 7. Vielen Dank und kommt gut und sicher an. Hier ist Julia, guten Morgen und ich bin total beseelt. Leonie hat ein Video bei TikTok gepostet. Sie ist von der Muse geküsst und arbeitet an einem neuen Song. Traumhaft schön. Und sie fragt uns, wie soll sie den Song denn nennen? Mit ein paar wundervollen Popbeats drunter, Leonie, da witter ich doch eine romantische Sommerballade für dieses Jahr. Wenn ihr auch eine Idee habt, auf ihrem TikTok-Profil vorbeischauen. Und hier ist sie mit Don't Worry.

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1: Olivia Rodrigo bei RT1 mit Drop Dead. Und wer von dieser wundervollen, hinreißenden Frau noch mehr möchte, diesen Freitag kommt ihr neues Album raus. You Seem Pretty Sad for a Girl So in Love. Unbedingt merken. Und wen habe ich jetzt dran? Hier ist die Julia. Hi.
2: Kalimera, Yassas, liebe Julia.
1: Hallo, Michi.
2: Na? Ich melde mich zurück aus Griechenland, aus Korfu.
1: Ah, vielen Dank, dass du es nochmal aufgelöst hast, weil ich bin dieser Sprache nicht mächtig und ich hatte keine Ahnung, was du sagst. Ich hoffe, es war was Nettes.
2: 8 Tage Hochzeitsreise habe ich gehabt.
1: Herzlichen Glückwunsch, das freut mich wirklich sehr. Und was hast du jetzt für uns? Du bist gerade zurück und hast schon wieder was für uns.
2: Natürlich, und zwar den aktuellsten Blitzer, der steht in Burgau, stadtauswärts im Industriegebiet, auf der Dillinger Straße. Hier sind 60 erlaubt.
1: Alles klar, Michi, vielen Dank. Das ist damit durchgegeben und können wir dir und deiner Frau nochmal ein nachträgliches RT1 Hochzeitsgeschenk überreichen mit einem wunderschönen Song, Felix Jähn mit Pride.
2: Gigantisch, einfach super. Ihr seid die Besten.
1: So, so gerne. Jetzt für dich nochmal zum Erinnerungsschwelgen.

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5: Augen zu und durch die Schauer durch, Leute. Wenn wir heute ein bisschen Sonne tanken wollen, dann leider im Solarium. Es ist so, wie es ist. 13 Grad heute, die Tagestop-Temperatur. Aber, endlich mein schönes Aber. Morgen ist die Sonne wieder für uns da und dann wird es auch sofort milder.
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5: Die neuesten Blitzer stehen in Dillingen, Kapuzinerstraße. Und in Augsburg wird auch kräftig geblitzt, erstaunlich bei dem Regen. Pfersee, Fröbelstraße stadteinwärts, Oberhausen, August-Wesselstraße und in Göckingen, Friedrich-Ebert-Straße.
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5: Auf den Straßen läuft es soweit, aber ihr wisst ja, bei diesem Starkregen ist wirklich Aquaplaning möglich. Also da ein bisschen Abstand halten. Und falls ihr noch etwas habt, ihr könnt gern jederzeit kostenlos durchklingeln oder eine WhatsApp schicken. Das geht über die 08000 96 7 96 7. Vielen Dank euch und gute Fahrt mit The Beautiful Tiffany Ares. Hier ist für euch Vertigo.

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11: Das ist ja zauberhaft. Aus dunkelgrau wird an einigen Stellen gerade hellgrau am Himmel. Wir nehmen jede Regenpause dankend an. Es kommt nämlich heute im Laufe des Tages noch einiges runter bei nur 13 Grad. Das kehre ich mal schnell über unter den Teppich. Ab morgen ist es wieder sonniger und auch wärmer.
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12: Mit Fabian Schütz. Guten Tag. Die deutschen Kliniken stecken tief in der Krise. Heute protestieren bundesweit Klinikmitarbeiter und Ärzte gegen die geplanten Sparmaßnahmen der Bundesregierung, darunter auch in München oder Ingolstadt. Die Gewerkschaft Verdi ruft auch am Freitag zu Protesten auf. Dann werden auch Kliniken im Raum Augsburg symbolisch ihre Türen schließen, um auf drohende Klinikpleiten aufmerksam zu machen, wenn die Regierung nichts dagegen macht. Kein Geld für Studenten und Familien, das ärgert die Junge Union und sie fürchtet, dass die jüngeren Menschen bei den Einsparungen auf der Strecke bleiben, während die Renten erhöht werden. Laut der JU ist das nicht vermittelbar, wenn gleichzeitig Studenten keine Erhöhungen bekommen und das Elterngeld gekürzt wird. Am Abend wird im Kanzleramt mit Vertretern von Gewerkschaften und Arbeitgebern über die Reformpläne diskutiert. Wer bringt den Müll raus? In Augsburg hat das bei 2 Männern in einer Gemeinschaftsküche zu einem handfesten Streit geführt, bis einer der beiden ein Messer zog und den anderen damit verletzte. Jetzt hat ihn das Amtsgericht zu 8 Monaten auf Bewährung verurteilt. Wer am Ende dann den Müll rausgebracht hat, ist unklar. Bei den Fußball-WM-Spielen in den USA, Kanada und Mexiko kann es auch Heiratsanträge geben. Das ist möglich, weil die FIFA kurzzeitig Plätze auf den Anzeigetafeln im Stadion an die Fans für Grußbotschaften verkauft. Kostenpunkt knapp 70 Euro. Allerdings werden die maximal 30 Zeichen langen Grüße nur kurz vor dem Spiel eingeblendet, nicht währenddessen. Werbung oder Beschimpfungen sind nicht erlaubt.
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11: Die neuesten Blitzer stehen in Augsburg, Hauenstetten, Rockenstraße, Leonhardsberg zum Theater, Südtiroler Straße und in Steppach. Da blitzen sie noch in der Konrad-Kopp-Straße.
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11: Auf den Straßen ist soweit soweit, alles frei. Das freut mich sehr für euch. Kommt gut durch und entdeckt ihr dabei noch etwas. 08000 96 7 96 7. Merci euch und gute Fahrt. Hier ist Julia, hi, und ich sehne mich wie euch nach der Sommersonne zurück. Deshalb hauen wir jetzt ganz viele gute Laune Popsongs raus und wir starten mit Jennifer Lopez und David Guetta. Save me tonight.

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0: So gerne, also jetzt reinklicken, rt1.de und dazu gibt's Kamrat. Yeah.

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5: Ah, die Partysonne weiß, wie es geht. Pünktlich zum Wochenende ist sie für uns wieder am Start. Schon der Samstag wird super sonnig und warm bei 25 Grad und mehr. Also heute nochmal durch den Regen durch. Morgen ist es schon freundlicher und sonniger bei 60 Grad.
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5: Die neuesten Blitzer stehen in Augsburg-Hauenstetten, Roggenstraße, Leonhardsberg zum Theater, Südtiroler Straße und Steppach blitzen sie in der Konrad-Kopp-Straße.
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5: Auf den Straßen läuft es vor euch. Wie schön, kommt gut an und entdeckt ihr dabei noch etwas. Gerne durchklingeln, WhatsAppen. Das geht über die 08000 96 7 96 7. Und jetzt auf mit euch. Dazu gibt's sonnigen Pop von Alle.

Der Monat ist eh vollgespickt mit ganz vielen Highlights. Natürlich morgen die Fußball-Weltmeisterschaft, ist klar. Und dann startet am 29. 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Das ist so unglücklich. 3 Monate um Autoscooter, Fünferlooping, wilde Maus, die ganzen Festzelte aufzubauen. Und die Tische da drin, die sind ja immer so unfassbar schnell weg. Der Run auf die Reservierung, der läuft ja schon. Ihr schnappt euch am besten eure Freunde, Familie, die ganze Party-Crew und sichert euch euren Platz, bevor schon wieder alles weg ist. Einfach auf den Webseiten der Festzelte reinklicken und dann drücke ich euch die Daumen, dass das was mit dem Wiesentisch wird. Und wir begleiten euch dazu mit den besten aktuellen Hits. Hier ist Fever Dream.

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9: Alle, die gerade auf dem trockenen Fuß sind, Neid. Die meisten von uns sitzen doch ganz schön im Nassen rum. Aber wir haben es fast geschafft. Nur noch ein paar Stündchen Regen bei 13 Grad. Dann ist morgen die Sonne wieder für uns da, wird sofort milder und der Start ins Wochenende dann richtig sonnig und warm.
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10: Mit Fabian Schütz. Guten Tag. Zur Stunde protestieren Klinikmitarbeiter in Deutschland gegen geplante Einsparungen, darunter auch in München oder Ingolstadt. Sie fürchten Verschlechterungen für Patienten und bei der ärztlichen Versorgung. Die Gewerkschaft Verdi ruft auch am Freitag zu Protesten auf. Dann werden auch Kliniken im Raum Augsburg symbolisch ihre Türen schließen, um auf drohende Klinikpleiten aufmerksam zu machen. Die USA haben die Ausweisung eines somalischen FIFA-Schiedsrichters im Vorfeld der Fußball-Weltmeisterschaft jetzt genauer begründet. Demnach soll Omar Attan mit mutmaßlichen Terroristen in Verbindung stehen. Bislang seien weder Spieler noch Trainer abgewiesen worden, nur Offizielle, darunter auch vom iranischen Fußballverband, die laut den USA böswillige Absichten gehabt hätten. Attan war am Flughafen Miami 11 Stunden lang verhört und in eine Zelle gesperrt worden, bevor er in einen Flieger zurück nach Afrika gesteckt wurde. Eigentlich ist er der beste Schiri des Landes. Die FIFA macht nichts. Sie sagt, jedes Gastgeberland kann selbst entscheiden, wen sie reinlassen. Das gab's so noch nie. Der Papst hat einen Priester im Bistum Eichstätt quasi rausgeschmissen. Der soll schon vor 4 Jahren im Verdacht gewesen sein, Kinderpornografie zu besitzen und hatte Ärger mit der Justiz. Jetzt zieht die Kirche Konsequenzen. Der Mann darf künftig keine Messen mehr halten oder Kinder taufen. Geld gibt's von der Diözese auch nicht mehr. Für den Besitz der Kinderpornografie hatte er einen Strafbefehl bekommen. Wie hoch ist nicht bekannt. Fast doppelt so viele Menschen wie noch vor 10 Jahren heizen in Deutschland ihre Häuser und Wohnungen mit Wärmepumpen. Laut Statistischem Bundesamt werden gut 3/4 der neu gebauten rund 60.000 Wohnungen damit von Wärmepumpen versorgt.
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9: Die neuesten Blitzer stehen in Augsburg, Hauenstetten, Roggenstraße, Leonhardsberg zum Theater, Südtiroler Straße und in Dillingen blitzen sie noch in der Kapuzinerstraße.
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1: Auf den Straßen läuft soweit alles, kommt mir gut und sicher an und entdeckt ihr dabei noch etwas. 08000 96 7 96 7. Vielen Dank euch und eine gute und sichere Weiterfahrt. Hier ist Julia, hi, und nicht nur wir legen unsere Fußballtrikots raus, auch die Stars und Sternchen. Wir müssen gleich nochmal über Madonna und Ed Sheeran sprechen und hauen jetzt erstmal Taylor Swift für euch raus.

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1: Die Nummer ist so heiß. Ich komme an der nicht vorbei. Madonna zusammen mit Sabrina Carpenter. Bring Your Love. Eure besten aktuellen Hits bei RT1. Und Madonna schmeißt sich ja schon langsam in Schale. Sie soll ja beim großen Fußball-Weltmeisterschaftsfinale am Sonntag, den 19. Juli, zusammen mit Shakira die Halbzeitshow rocken. Ist ja überhaupt eine Riesenpremiere. Das erste Mal in der Geschichte der Fußball-Weltmeisterschaft gibt es eine Halbzeitshow. Stand jetzt mit Madonna. Und auch Ed Sheeran hat schon sein Trikot gebügelt. Da weiß man ja, dass er ein großer Three Lions-Fan ist. Klar, für England. Nimmt auch manchmal seinen Papa mit ins Stadion. Hockt auch mal neben David Beckham. Nett, würde ich auch gerne sitzen. Jetzt performt er noch schnell eine Runde für uns. Hier ist Ed Sheeran mit Camera.

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1: Wir haben es fast geschafft, ja. Nur noch ein bisschen Regen. Ich versuche das Ganze jetzt ein bisschen schöner darzustellen. Ihr merkt es schon. Ich meine 13 Grad und Dauerregen, ja. Es ist schon wirklich hart am 10. Juni, aber die Sonne, die steht schon in den Startlöchern. Morgen verwöhnt sie uns schon ein bisschen mehr. Da sind 16 bis 18 Grad möglich. Und am Wochenende ist der Sommer zurück. Yes!
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1: Vorsicht, ein Blitzer-Anhänger auf der A96 Richtung München, kurz vor dem Kohlbergtunnel. Und wen habe ich jetzt dran? Hier ist Julia. Hi.
2: Anja, hallo. In Mettingen am Bahnhof steht der Blitzer-Anhänger und das in der 70er-Zone zwischen Mettingen und Nördlingen auch noch geblitzt wird.
1: Super, Anja. Vielen Dank dir fürs Melden. Und wer ist jetzt dran? Hallo.
3: Ja, hallo, hier ist Gabriel. Ich wollte euch nur melden. Ich habe Blitzer gesehen beim Sheraton Park in Fersee.
1: Sheraton Park in Fersee. Auch dir vielen Dank fürs Melden. Ist damit durchgegeben.
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1: Das Schöne für die Straßen kann ich es viel kürzer halten. Da läuft nämlich alles wunderbar. Kommt mir ja gut und sicher an eurem Ziel an. Entdeckt ihr dabei etwas 08000 96 7 96 7. Vielen Dank fürs Melden. Jetzt hauen wir die letzten Regenwolken weg. Ja, die nerven. Es geht ab mit Kato. Turn the lights off.

0: schönsten Love-Songs aller Zeiten. Dermot Kennedy trifft immer einen Nerv hier bei uns, Frau, mit Kiss Me. Und gleich gibt's volle Power mit Bibi Rexha, New Religion. Das sind eure besten aktuellen Hits bei RT1. Zur Mittagspause, ja, was gibt's da bei euch? Bei uns gab's heute übrigens Karsspatzen. Die merke ich immer noch, ist sehr gut. Die werden lange, lange satt machen. Mittagspause immer ein wunderbarer Zeitpunkt, um mal kurz ein bisschen durchzuschnaufen. Wobei, so in der ein oder anderen Gemeinschaftsküche auf der Arbeit, da geht's um die Mittagszeit zu wie beim WM-Finale.
1: Die Kaffeemaschine läuft, der Milchaufschäumer brummt und jetzt, ja, das könnte Handspiel gewesen sein. Schauen wir uns nochmal an. Ja, klarer Fall. Leon aus der Buchhaltung hat sich am Café von Sekretärin Sabrina vergriffen. Aber die Frage ist jetzt noch Absicht oder nicht, klären wir gleich. Alex, wie schaut's bei dir aus an der Mikrowelle?
2: Rot, glatt rot, weil die Bolognese-Soße von Philipp aus dem Marketing explodiert in seiner Tupper-Schüssel und aufgefangen nur durch die weiße Bluse von der Chefin. Es gibt einen knallharten Platzverweis. Spiel ist für ihn gelaufen und damit zurück ins Funkhaus.
3: Die

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17: Jeder braucht mal eine Pause, ne? Das ist klar, auch die Sonne, aber Schätzelein, ja? Der Sommer hat ja gerade erst angefangen. Für mein Gefühl reicht es jetzt, der Regen und 13 Grad heute. Bitte ab morgen mehr. Immerhin bewegen wir uns da schon so bei 16 und 18 Grad. Ab Samstag ist dann endlich der Sommer zurück.
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18: Mit Fabian Schütz. Guten Tag. Die Deutsche Bahn will mehr Geld, um in Zukunft pünktlicher zu sein. Bahnchefin Evelyn Paller fordert von der Bundesregierung neben den bisherigen 150 Milliarden Euro nochmal 13 on top. Sonst würde das Pünktlichkeitsziel deutlich unter 60% sinken können, sagte sie. Der Grund für die Bahnprojekte zur Sanierung der maroden Strecken fehlt derzeit die Planungssicherheit, weil auch die Regierung den Verkehrsetat kürzt. Kaputte Brücken oder der schlechte Schienenzustand sind laut Paller schuld, dass Züge ihre Fahrgäste nicht pünktlich ans Ziel bringen. Die deutschen Kliniken stecken tief in der Krise. Heute protestieren bundesweit Klinikmitarbeiter und Ärzte gegen die geplanten Sparmaßnahmen der Bundesregierung, darunter auch in München oder Ingolstadt. Die Gewerkschaft Verdi ruft auch am Freitag zu Protesten auf. Dann werden auch Kliniken im Raum Augsburg symbolisch ihre Türen schließen, um auf drohende Klinikpleiten aufmerksam zu machen. Wer bringt den Müll raus? In Augsburg hat das bei zwei Männern in einer Gemeinschaftsküche zu einem handfesten Streit geführt, bis einer der beiden ein Messer zog und den anderen damit verletzte. Jetzt hat ihn das Amtsgericht zu 8 Monaten auf Bewährung verurteilt. Wer am Ende dann den Müll rausgebracht hat, ist unklar. Deutsche Auswanderer zieht es immer seltener nach Kanada oder in die USA als noch vor 20 Jahren. Dafür stehen Österreich, die Schweiz oder auch Spanien hoch im Kurs. Etwas überraschend ist doch Mexiko ein beliebtes Auswandererziel. Im letzten Jahr zog es 800 Deutsche dorthin. Das ist ein Anstieg von rund 40%.
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17: Die Blitzer stehen in der Ortsdurchfahrt Möttingen Richtung Nördlingen in der 70er-Zone. In Augsburg blitzen sie in der Ulmer Straße stadteinwärts, Pfersee beim Sheridan Park und in der Meraner Straße Höhe Sportplatz stadteinwärts.
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17: Ich freue mich so sehr für euch alle Pendler, dass ihr heute so gut durchkommt. Wir haben bislang nichts, das kann gern so weitergehen, aber sollte doch irgendwas bei euch aufploppen, gerne durchklingeln, WhatsAppen, das geht über die 08000 96 7 96 7. Vielen Dank und eine gute Weiterfahrt. Hier ist Julia, hi, und wir pimpen jetzt gleich mal eure perfekte Musik.

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0: Hallo zusammen, ihr hört hier Radio RT1, einen Tag vorm Start der Fußball-Weltmeisterschaft. Jetzt werde ich auch langsam aufgeregt. RT1-Hörerin Eva ist jetzt bei mir. Eva, ich sag's ehrlich, dieses Mal fällt es mir wirklich schwer einzuschätzen, wie weit unsere Jungs kommen, weil sie schauen nämlich die ganze Zeit auf diesen Spielplan und ich denke mir, oh mein Gott, so viele Mannschaften, Himmel hilf! Ja. Wie ist das denn überhaupt zu bezwingen, ja?
1: Ich habe keine Ahnung, aber denk mal, die Gruppe kriegen wir relativ gut hin. Also ich hoffe, dass wir das Viertel oder sogar das Halbfinale kriegen, aber ich glaube, dann wird es wieder eng.
0: Also ich versuche total an die Jungs zu glauben, die werden ja auch so frenetisch in den USA abgefeiert. Das ist so schön. Da kam übrigens gerade Joshua Kimmich an den Fans vorbei. Also der steht bei den US-Girls hoch im Kurs. Jungs, fingers crossed, nach der Eröffnungsfeier morgen geht's am Sonntag für euch los gegen Curaçao um 19 Uhr. Alle Tore und Highlights selbstredend bei RT1 und on top die besten aktuellen Hits. Let's go mit Ray!

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7: Oh, liebe Junisonne, wir freuen uns so sehr auf dich. Morgen ist sie endlich wieder für uns da. Da gibt es schon so 16 bis 18 Grad. Und das Wochenende wird endlich wieder sommerlich und so, wie es im Juni sein soll. Sonnenschein pur und 25 Grad.
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7: Geblitzt wird in Königsbrunn, Königsallee stadteinwärts. Und dann gibt es gleich zwei Blitzer bei der Ortsausfahrt Möttingen. Und zwar einmal Richtung Nördlingen in der 70er-Zone und von Harburg kommend. Außerdem noch ein Blitzer auf der B17 Augsburg Richtung Landsberg, kurz vor dem großen Kreisverkehr.
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7: Ihr habt immer noch freie Fahrt. Kommt gut an und seht ihr dabei etwas 08000. 96.7. Vielen Dank euch und lasst euch ja nicht von dem kalten Regenwetter ärgern. Hier ist die zauberhafte Olivia Dean. So easy to fall in love.

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8: Eine fette Portion Polarluft hat uns so richtig runtergekühlt heute. Top-Temperaturen zwischen 10 und 13 Grad. Da haben heute einige Winterjacken ihr Comeback gefeiert, auch bei uns im Team. Bisschen Regen kommt noch runter. Freut euch aufs Wochenende, da wird's wieder schön.
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9: Mit Christina Wehrmann. Guten Tag. Die Deutsche Bahn will mehr Geld, um in Zukunft pünktlich zu sein. Bahnchefin Evelyn Palla fordert von der Regierung neben den bisherigen 150 Milliarden Euro nochmal 13 zusätzlich, sonst könnte das Pünktlichkeitsziel deutlich unter 60% sinken. Der Grund: für die Bahnprojekte zur Sanierung der maroden Strecken fehlt derzeit die Planungssicherheit, weil die Regierung auch den Verkehrsetat kürzt. Laut Palla sind kaputte Brücken oder der schlechte Schienenzustand schuld, dass die Züge ihre Fahrgäste nicht pünktlich ans Ziel bringen. Nach einem Messerangriff durch einen Mann aus dem Sudan ist es in Nordirland zu schweren Ausschreitungen gekommen. In der Nacht sind teils vermummte Gruppen durch die Straßen der Hauptstadt Belfast gezogen. Mehrere Autos gingen in Flammen auf. Außerdem wurden Wohnhäuser von Ausländern angezündet. Einsatzkräfte mussten Bewohner aus den Gebäuden retten. Zuvor hatten sich laut Medienberichten hunderte Menschen zu Protesten gegen Migration und Einwanderung versammelt.
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9: Die Vorbereitungen für das Neuburger Schlossfest in gut einem Jahr laufen schon. Das Schlossfestkomitee sucht jetzt für den Speisen- und Getränkeverkauf am Jakob-Balde-Platz einen neuen Wirt. Der Betreiber, der das jahrzehntelang gemacht hat, hört auf. Wer Interesse hat, kann sich noch bis Ende des Monats beim Verkehrsverein bewerben. Zu den Voraussetzungen gehört unter anderem, dass das Bier vom Freisinger Hofbräuhaus bezogen werden muss. Es laufen bereits Absprachen mit anderen Wirten. Der Bierpreis fürs Neuburger Schlossfest soll spätestens Anfang nächstes Jahr feststehen.
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8: RT1-Hörer Michi, du hast den neuesten Blitzer für uns. Wo denn?
10: Das bauen sie gerade live auf der B16, wenn du von der Autobahn A8 Richtung Günzburg neu fährst, in der 70er-Zone, dunkelgrauer Caddy.
8: Danke dir fürs Bescheid geben. Außerdem Möttingen-Mitte, Blitzeranhänger beidseitig und A96 Linder Richtung München, kurz vorm Kohlberg-Tunnel, auch ein Blitzeranhänger.
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8: Ihr kommt aktuell easy durch. Wenn ihr noch was entdeckt, Staus und Blitzer an die 08000 96 7 96 7. Kommt gut und sicher an.
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8: Für euer Mittwochnachmittag gibt's natürlich hier bei Hitradio RT1. Das Wetter ist mehr so mäh. Und zwar mäh im wahrsten Sinne des Wortes. Das ist ja die Schafskälte. Und wir bringen den

Sommer zumindest in eure Playlist, zum Beispiel mit diesem geilen Hit hier. Aus dem Sommer 2018. Calvin Harris und Sam Smith, Promises. Der hat diesen wundervollen Chillen am Pool-Vibe. Lieben wir. Und sie lieben wir auch. Tiffany Aris für euch. Vertigo. Was für ein Banger. Schönen Abend.

0: Mit Hitradio RT1 stimmt ihr euch schon mal auf die Fußball-WM ein. Die startet ja morgen. Und Ramona Schwab aus der RT1 Morgenshow, was Fußball-Hits angeht, da gibt's ja die Hitbeauftragte schlechthin, gell?
1: Ja, was Mariah Carey für Weihnachten ist, das ist Shakira für die Fußball-Weltmeisterschaft.
0: Oh ja.
1: Zweimal hat sie schon den Song geliefert. 2010 Waka Waka. 2014 direkt nochmal mit Dare La La La.
0: War auch mega.
1: Und jetzt eben mit Dai Dai. Und natürlich zum Start der Fußball-Weltmeisterschaft unser Hitradio RT1 Hit-Tipp der Woche. Hier ist Shakira.
0: Oh ja.

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2: Es ist wirklich saukalt heute, aber ab morgen geht's schon wieder bergauf. Heute noch ein bisschen regnerisch, Top-Temperatur 13 Grad. Ab morgen schon wieder mehr Sonne, das Wochenende dann richtig sonnig. Und kommendes Wetter freuen wir uns dann sogar wieder auf Badewetter.
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2: Die drei neuesten Blitzer für euch. Möttingen Mitte, Blitzeranhänger beidseitig. A96 Lindau Richtung München, kurz vorm Kohlberg-Tunnel Blitzeranhänger. Und in Königsbrunn stehen sie in der Königsallee, wenn ihr stadteinwärts unterwegs seid.
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2: Aktuell kommt ihr ganz entspannt durch, wenn ihr noch was entdeckt. Staus und Blitzer sehr gerne an die 08000 96 7 96 7. Kommt gut durch diesen grauen, trüben Tag und wir versüßen euch natürlich diesen Mittwochnachmittag. Hier ist Hitradio RT1. Wir sind die mit der meisten Musik, deswegen haben wir jetzt 20 Minuten Hits nonstop für euch. Und das hier ist DJ Kygo, immer so ein bisschen mystisch, der Norweger. Save my love. Ich bin Claudia Axner.

0: Schönen Mittwochnachmittag. Ihr hört Hitradio RT1. Was ist die eine Sache, die ihr seit Montag vor euch herschiebt? Leider gibt es ja neben der beruflichen To-Do-Liste immer noch eine private. Also bei mir ist es in den Keller gehen, Stromzähler ablesen und das dann an die Stadtwerke schicken. Bei euch?
1: Ich wollte schon irgendwann meinen Kleiderschrank aussortieren, aber ich kam noch nicht dazu.
2: Steuererklärung.
0: Oh Gott, fühle ich auch. Ihr Lieben, today is the day. Ja? Heute packen wir es gemeinsam an. Das Wetter ist eh nicht so super. Ich gehe direkt nach der Arbeit runter in den Keller und denkt dabei an euch, wie ihr euer Zeug erledigt. Abgemacht. Und er bringt uns jetzt erstmal gut Richtung Feierabend. DJ Alle Farben, Baby Goodbye. Einfach ein absoluter Feel-Good-Hit hier bei RT1.

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14: Vielleicht habt ihr heute auch noch mal die Winterjacke ausgepackt. Ich war so überfordert heute früh, kalt und Regen, dass ich meine Skijacke geschnappt habe. Polarluft hat uns so runtergekühlt. 10 bis 13 Grad. Ab morgen wird's ein bisschen heller, ein bisschen sonniger. Am Wochenende dann wieder schön.
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15: Mit Christina Wehrmann. Guten Tag. Bei einem Zusammenstoß von zwei Bussen im Landkreis Dachau sind mindestens 20 Menschen verletzt worden. Ein Reisebus mit Schulkindern war dort heute Mittag gegen einen Linienbus gekracht. Entsprechend sind viele Kinder unter den Verletzten. Laut der Bild-Zeitung wird ein Kind wiederbelebt. Die Rettungskräfte sind im Großeinsatz. Die Polizei ermittelt zur Ursache des Unfalls. Die Deutsche Bahn will mehr Geld für die Sanierung ihres Streckennetzes. Bahnchefin Evelyn Palla warnt, ohne zusätzliche Milliarden könnte die Pünktlichkeit künftig deutlich unter 60% fallen. Laut Palla sorgen vor allem marode Brücken und ein schlechter Zustand vieler Schienen dafür, dass Züge immer wieder verspätet ans Ziel kommen. Viele Arztpraxen und Krankenhäuser in ganz Deutschland bleiben heute geschlossen, als Zeichen gegen die Sparpläne der Bundesregierung. Die Kliniken kritisieren unter anderem Einschnitte beim Pflegegeld und warnen davor, dass es noch schwerer werden könnte, zeitnah einen Arzttermin zu bekommen. Auch die Bundesländer sind gegen das neue Krankenkassengesetz. Sie befürchten, dass zu viele Kliniken schließen.
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15: Papst Leo hat einen Priester aus dem Bistum Eichstätt entlassen und ihm dauerhaft alle Rechte und Pflichten entzogen. So eine Strafe hat es im Eichstätter Bistum noch nie gegeben. Dem Priester wird vorgeworfen, Kinder- und Jugendpornos besessen zu haben. Dafür hatte der Mann bereits vor über 3,5 Jahren einen Strafbefehl bekommen. Durch die Entlassung darf er ab sofort keine Taufen oder Kommunionen mehr abhalten und bekommt auch kein Geld. Die Entlassung eines Priesters ist die höchstmögliche Kirchenstrafe. 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
14: Die drei neuesten Blitzer für euch. B16 zwischen Dillingen-Mitte und Dillingen-Ost unter der Brücke. Königsbrunn-Königsallee stadteinwärts und Augsburg-Ulmer Straße stadteinwärts.
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14: A7 Füssenreute Richtung Ulm, Vorsicht zwischen dem Dreikittistetten und Nersingen, liegt ein Autoreifen bzw. ein komplettes Rad auf der Straße. Staus und Blitzer an die 08000 96 7 96 7. Kommt gut und sicher an.
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14: Wunderschönen Mittwochnachmittag. Wir machen uns dieses verregnete Wetter schön, ja. Wir machen es uns so schön wie möglich, macht sonst keiner. Und zwar mit wundervoller Musik. Richtig geiler Indie-Pop aus Großbritannien gleich für euch. Der Ohrwurm des Jahres 2013. Da geht mir das Herz auf, Leute. But still, Things We Lost in the Fire. Und jetzt als erstes Alex Warren. Das ist so ein geiler Rhythmus, oder? Fever Dream.

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1: Ich liebe den. BTS mit Swimburn, das bei Hitradio RT1 haben wir ganz frisch für euch entdeckt. Morgen Abend haben die meisten von euch vermutlich ein Date. Die Fußball-WM startet. Um 21 Uhr Eröffnungsspiel, Mexiko gegen Südafrika. 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
2: Ja, wir haben es so vor, wir machen es immer mit Freunden, Familie, ein bisschen so Garagenhopping. Ja, und da hast halt manchmal dann Bekannte, die dann noch spontan dazukommen.

0: Cool.
1: Und deswegen habe ich mich auch wegs der zusätzlichen Bierbank beworben, weil dann hat man immer mal noch Platzbedarf, wo man lösen kann kurzfristig.
0: Und die gibt's jetzt natürlich für dich, Manu. 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Daumen sind festgedrückt. Das ist Kamrad mit seiner Feelgood-Nummer. Wie mein bei RT1.

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1: Also mit dem Sommeroutfit ist es heute nix. Top-Temperatur 13 Grad, immer wieder Regen. Aber morgen geht's schon aufwärts. Ab morgen wieder ein bisschen sonniger, das Wochenende richtig schön. Und kommende Woche kratzen wir dann an der 30-Grad-Marke. Da kriegt ihr wieder Badewetter.
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1: Die drei neuesten Blitzer für euch. B25 Ortsausfahrt Möttingen Richtung Nördlingen in der 70er-Zone. B17 Augsburg Richtung Landsberg kurz vorm großen Kreisverkehr. Und B16 zwischen Dillingen-Mitte und Dillingen-Ost unter der Brücke.
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1: Aktuell kommt ihr ganz easy durch. Wenn ihr noch was entdeckt, Staus und Blitzer an die 08000 96 7 96 7. Schönen Mittwochnachmittag, hier ist Hitradio RT1. Wir sind die mit der meisten Musik. 20 Minuten Hits nonstop jetzt für euch. Und der gibt nochmal richtig Drive Richtung Feierabend. Hier ist Kato, Turn the Lights Off. Ich bin Claudia Axtner und sehr stolz, dass ich das Niesen jetzt die ganze Zeit unterdrücken konnte.

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19: Da müssen wir jetzt gemeinsam durch, das hilft nichts. Es regnet nochmal, es ist kalt, Toptemperatur 13 Grad, statt Wurstsalat gibt es heute Hühnersuppe, Biergartenessen gibt es irgendwie nicht her. Aber ab morgen ist es schon sonniger.

0: Wochenende wird es dann wieder schön.
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2: Mit Christina Wehrmann. Guten Tag. Die Zahl der Verletzten bei einem schweren Busunfall im Landkreis Dachau ist auf über 30 gestiegen. Heute Mittag war aus bislang ungeklärter Ursache ein Reisebus mit Schulkindern gegen einen Linienbus gekracht. Entsprechend viele Kinder sind unter den teils schwer Verletzten. Die Bild-Zeitung berichtet von einer Wiederbelebung. Warum der Unfall passiert ist, ist momentan noch unklar. Die Polizei ermittelt. In Nordirland ist es zu schweren Ausschreitungen gekommen. Anlass war ein Messerangriff durch einen Mann aus dem Sudan. In der Nacht sind teils vermummte Gruppen durch die Straßen der Hauptstadt Belfast gezogen. Mehrere Autos gingen in Flammen auf, außerdem wurden Wohnhäuser von Ausländern angezündet. Einsatzkräfte mussten Bewohner aus den Gebäuden retten. Zuvor hatten sich laut Medienberichten hunderte Menschen zu Protesten gegen Migration und Einwanderung versammelt. Morgen startet die Fußball-WM. Und nicht mal jeder Fünfte will dafür Fanartikel wie Trikots oder Flaggen kaufen. Das zeigt eine aktuelle Umfrage. Auch neue technische Geräte wie Beamer wollen sich nur 10% der Befragten neu anschaffen. Der Konsumrausch durch die WM bleibt also erstmal aus.
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2: Die Vorbereitungen für das Neuburger Schlossfest in gut einem Jahr laufen schon. Das Schlossfestkomitee sucht jetzt für den Speisen- und Getränkeverkauf am Jakob-Balde-Platz einen neuen Wirt. Der Betreiber, der das jahrzehntelang gemacht hat, hört auf. Wer Interesse hat, kann sich noch bis Ende des Monats beim Verkehrsverein bewerben. Zu den Voraussetzungen gehört unter anderem, dass das Bier vom Freisinger Hofbräuhaus bezogen werden muss. Es laufen bereits Absprachen mit anderen Wirten. Der Bierpreis fürs Neuburger Schlossfest soll spätestens Anfang nächstes Jahr feststehen.
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3: Die drei neuesten Blitzer für euch. B25 Ortsausfahrt Möttingen Richtung Nördlingen in der 70er-Zone, B17 Augsburg Richtung Landsberg kurz vorm großen Kreisverkehr und B16 zwischen Dillingen-Mitte und Dillingen-Ost unter der Brücke.
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3: Die Claudia im RT1-Studio. Wer ist am Telefon? Servus.
4: Servus, hier ist Adrian. Und zwar wollte ich einen Unfall melden auf der A8. Fahrtrichtung München, Höhe Augsburg West. Da hat es auf der linken Spur gescheppert. Die Polizei ist da mit einer Streife vorab. Stockender Verkehr.
3: Danke dir fürs Bescheid geben, Adrian, und gute Fahrt noch.
4: Dankeschön.
3: Noch ciao. Guten
4: Tag. Ciao.
3: Wenn ihr noch was seht, Staus und Blitzer an die 08000 96 7. 96 7. Gute und sichere Fahrt euch.
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3: Wunderschönen Mittwochnachmittag. Wenn es euch ähnlich geht wie mir bei diesem grausamen Wetter, habe ich überhaupt kein Zeitgefühl. Hier nochmal die Uhrzeit für euch. 16.03 Uhr. Sieht irgendwie alles gleich aus den ganzen Tag. Wir machen es uns umso schöner gemeinsam, zum Beispiel mit Somba gleich. Undressed, einfach so ein wunderschöner Song. Liebe ich sehr. Und jetzt geben wir ordentlich Gas mit Bibi Rexha. New Religion.
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0: Hot, hotter Olivia Rodrigo. Ihren brandneuen Hit Drop Dead habt ihr da gehört? Der wird richtig steil gehen diesen Sommer, das kann ich euch sagen. Und deshalb haben wir euch den natürlich direkt auf die RT1 Playlist gepackt. Ab morgen dreht sich die ganze Welt wieder um den Fußball. Die WM in Amerika geht los. Superstar Will Smith übt schon mal deutsche Fangesänge. Das klingt so. Sehr löblich. 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
1: Die Natur braucht's und ich weiß, viele freuen sich auch, dass es nicht so warm ist, aber insgesamt ist dieses Wetter heute schon hart, oder? Immer wieder Regen, Top-Temperaturen zwischen 10 und 13 Grad, aber ab morgen wird's langsam wieder wärmer, am Wochenende wieder schön sonnig.
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1: Die drei neuesten Blitzer für euch: B25 Ortsausfahrt Möttingen Richtung Nördlingen in der 70er-Zone, B17 Augsburg Richtung Landsberg kurz vorm großen Kreisverkehr und B16 zwischen Dillingen-Mitte und Dillingen-Ost unter der Brücke.
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1: A8 Stuttgart Richtung München. Zwischen Neuses und Augsburg-West hat es einen Unfall gegeben. Die linke Spur ist blockiert. Staut sich auch auf den umliegenden Strecken aktuell. Und Augsburg, dichter Berufsverkehr, unter anderem auf der B17 zwischen Hauenstetten und Augsburg-West, auf der Invernessallee und auch auf der Sebastianstraße. Kommt gut und sicher an euer Ziel und wenn ihr noch was entdeckt, Staus und Blitzer gerne an die 08000 96 7 96 7. Gute und sichere Fahrt jetzt mit der meisten Musik bei Hitradio RT1. Das ist Leonie, Don't Worry. Ich bin Claudia Axner, wünsche euch einen schönen Feierabend.

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17: Also mein Kommentar zum Wetter heute. Uff, es ist einfach wirklich kalt. Top-Temperaturen zwischen 10 und 13 Grad. Dazu immer wieder sehr, sehr ungemütlicher Regen. Also da haben wir einige Winterjacken das Comeback gefeiert heute. Aber die gute Nachricht, es geht wieder bergauf. Morgen schon sonniger, am Wochenende dann richtig sonnig. Und nächste Woche sind sogar wieder Badewettertemperaturen vorhergesagt.
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18: Mit Christina Wehrmann, guten Tag. Bei dem schweren Busunfall im Landkreis Dachau sind laut Bild-Zeitung 35 Menschen verletzt worden, darunter viele Kinder. Ein Reisebus mit Schülern war gegen 12:30 mit einem Linienbus zusammengestoßen. Ein Kind soll reanimiert worden sein, mindestens 3 Kinder wurden schwer verletzt. Mehr als 100 Rettungskräfte und 5 Rettungshubschrauber waren im Einsatz. Wie der Unfall passieren konnte, ist noch unklar. Damit möglichst jede Wohnung Glasfaser bekommt, will die Bundesregierung das Telekommunikationsgesetz reformieren. Internetanbieter sollen künftig das Recht haben, Glasfaserkabel auch innerhalb von Gebäuden zu verlegen, wenn vor dem Haus schon ein Anschluss liegt. Daran scheitert es momentan zum Beispiel noch häufig. Außerdem sollen Genehmigungen schneller erteilt werden dürfen. Urlaubsinseln wie Mallorca oder Kreta sind besonders anfällig für den Klimawandel und wirtschaftlich abhängig vom Tourismus. Die EU-Kommission will deshalb Europas Inseln und Küsten unterstützen, indem die Wirtschaft vor Ort breiter

0: aufgestellt wird und der Umweltschutz in den Gebieten gefördert wird. Konkrete Probleme sind zum Beispiel Wasserknappheit und die Verschmutzung der Meere.
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0: Papst Leo hat einen Priester aus dem Bistum Eichstätt entlassen und ihm dauerhaft alle Rechte und Pflichten entzogen. So eine Strafe hat es im Eichstätter Bistum noch nie gegeben. Dem Priester wird vorgeworfen, Kinder- und Jugendpornos besessen zu haben. Dafür hatte der Mann bereits vor über 3,5 Jahren einen Strafbefehl bekommen. Durch die Entlassung darf er ab sofort keine Taufen oder Kommunionen mehr abhalten und bekommt auch kein Geld. Die Entlassung eines Priesters ist die höchstmögliche Kirchenstrafe. 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
2: Die drei neuesten Blitzer für euch. B25 Ortsausfahrt Möttingen Richtung Nördlingen in der 70er-Zone. B17 Augsburg Richtung Landsberg, kurz vorm großen Kreisverkehr. Und A96 Linnau München, kurz vorm Kohlbergtunnel Blitzeranhänger.
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2: A8 Stuttgart Richtung München. Die Unfallstelle zwischen Neuses und Augsburg-West ist geräumt. Es kommt aber noch zu Behinderungen. Und A8 Stuttgart Richtung München zwischen Friedberg und Dasing. Unfall. Die linke Spur ist aktuell gesperrt. Stadtgebiet Augsburg. Dichter Berufsverkehr unter anderem auf der B17 zwischen Hauenstetten und Augsburg-West, auf der Gesundbrunnenstraße und auch auf der Amagasaki-Allee. Staus und Blitzer, wenn ihr noch was seht, an die 08000 96 7 96 7. Kommt gut und sicher an.
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2: Rein in den Feierabend mit Arschwackelmusik von Sean Paul. She Doesn't Mind, ein echter Dancefloor-Filler aus den 2010ern, spiele ich euch gleich. Und das ist alle Farben. Absoluter Feelgood-Song, Baby Goodbye. Schönen Feierabend.

Das ist Neuburg-Schrobenhausens meiste Musik im Sommer. Felix Jähn und Cascada. Boy, you turn me.

0: die neue Partyhymne von Felix Jähn und Cascada, Boy You Turn Me, frisch für euch entdeckt und direkt auf die Hitradio RT1 Playlist gepackt, ist natürlich ein Remake vom 80er Upside Down von Diana Ross. Richtig geil geworden, die neue Version. Heute nicht so gutes Wetter, ihr kennt aber alle, wie es ist, wenn das Wetter gut ist. Bombenwetter, schlechtes Gewissen, wenn ihr nach der Arbeit nimmer könnt und nur noch auf eure Couch wollt. Heute zieht ihr es durch. Draußen verpasst ihr nichts, jetzt eine fette Pizza, eure Lieblingsserie und dann einfach nur flacken. Oder ihr macht's wie RTL1-Hörerin Tina, du stehst auf Regenspaziergänge.
1: Es sind nicht so viele Menschen unterwegs. Mhm. Das ist tatsächlich für mich positiv. Und ich mag ja melancholische Tage, also von dem her. Ist so ein Regentag ganz schön.
0: Du bist eine weise Frau, Tina. Ob drin oder draußen, macht euch einen schönen Feierabend mit Hitradio RT1.

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2: Pünktlich zum Wochenende wird's wieder schöner. Vorher müssen wir durch das da durch. Immer wieder Regen. Top-Temperatur heute 13 Grad. Ist schon arg kalt.
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2: Die drei neuesten Blitzer für euch. Möttingen leistet sich gleich zwei. Einmal B25 Ortsausfahrt Möttingen Richtung Nördlingen in der 70er-Zone. Und dann Möttingen Mitte, Blitzeranhänger beidseitig. Außerdem A96 Lindau Richtung München, kurz vorm Kohlberg-Tunnel ebenfalls ein Blitzeranhänger.
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2: A8 Stuttgart Richtung München zwischen Friedberg und Dasing hat es einen Unfall gegeben. Die linke Spur ist gesperrt. Es staut sich. Ihr braucht aktuell ca. 10 Minuten länger. Stadtgebiet Augsburg, dichter Berufsverkehr natürlich jetzt, unter anderem auf der B17 zwischen Hornstetten und Augsburg West, auf der Donauwörther Straße und auch auf der Gögginger Straße. Staus und Blitzer, wenn ihr noch was seht, an die 08000 96 7 96 7. Schönen Feierabend, kommt gut heim und wir begleiten euch hier mit Hitradio RT1. Die meiste Musik, das ist Ray Dalton und sein fantastisches Bloodrunning. Running.

0: Mit Hitradio RT1 kommt ihr jeden Tag mit guten Nachrichten in euren Feierabend. Und unser Like des Tages geht heute an die Firma Gartner aus Gundelfingen. Ihr habt da nämlich in Gundelfingen das begehbare Glaskreuz an der Spitze der weltberühmten Kathedrale in Barcelona gemacht. Und damit ist der Turm der Sagrada Familia jetzt der höchste Kirchturm der Welt. Heute war feierliche Einweihung mit dem Papst. Und bei mir im RT1-Telefon ist jetzt Projektleiter Bernhard Schiele. Wie stolz sind Sie auf Ihr Team?
1: Wir sind ziemlich stolz auf das Team, auf die Beteiligten. Gutes Teamwork war auch nötig, um die Herausforderungen meistern zu können.
0: Wir als Radiosender, als Hitradio RT1 sind auch stellvertretend für die ganze Region mega stolz. Und deswegen gibt es heute für Sie und Ihr Team unser Hitradio RT1 Like des Tages für das tolle Glaskreuz, für das i-Tüpfelchen auf der großartigen Kathedrale in Barcelona.
1: Das ist eine super Aktion. Wir freuen uns natürlich. Besten Dank.

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14: Heute Abend verzieht sich der Regen Richtung Allgäu, später lockern auch die Wolken teilweise auf. Tiefsttemperatur 6 Grad, morgen auch erstmal Sonne, am Vormittag allerdings noch gelegentlich Schauer und Gewitter dabei. Am Nachmittag wird es da schöner, es bleibt windig. Hätte ich mich beinahe verschluckt. Top-Temperatur 16 Grad.
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16: Mit Christina Wehrmann, guten Abend. Ein Schulkind ist bei Hebertshausen im Landkreis Dachau nach dem schweren Busunfall gestorben. Ein Reisebus besetzt mit Zweitklässlern war heute Mittag gegen einen Linienbus gekracht. Laut Polizei wurden 2 weitere Kinder und eine Lehrerin mit schwersten Verletzungen in umliegende Krankenhäuser gebracht. Darüber hinaus gibt es noch 30 weitere Verletzte. Über 100 Rettungskräfte waren im Einsatz. Warum die beiden Busse zusammengestoßen sind, ist momentan noch völlig unklar. Das soll jetzt ein Gutachten klären. Bundestagsabgeordnete verzichten in diesem Jahr voraussichtlich auf eine Erhöhung ihrer Bezüge. Die Mitglieder des Bayerischen Landtags nicht. Die Abgeordneten verdienen ab dem nächsten Monat rund 10.600 Euro brutto im Monat. Laut RZ begründen CSU, Freie Wähler und SPD die Entscheidung so, dass sich die Diäten immer an der allgemeinen Entwicklung der Gehälter orientieren. Sie sagen, weiche man davon ab, könnten die Abgeordneten ja jedes Jahr selbst über die Höhe ihrer Bezüge entscheiden.
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16: Die Vorbereitungen für das Neuburger Schlossfest in gut einem Jahr laufen schon. Das Schlossfestkomitee sucht jetzt für den Speisen- und Getränkeverkauf

0: im Jakob-Balde-Platz einen neuen Wirt. Der Betreiber, der das jahrzehntelang gemacht hat, hört auf. Wer Interesse hat, kann sich noch bis Ende des Monats beim Verkehrsverein bewerben. Zu den Voraussetzungen gehört unter anderem, dass das Bier vom Freisinger Hofbräuhaus bezogen werden muss. Es laufen bereits Absprachen mit anderen Wirten. Der Bierpreis fürs Neuburger Schlossfest soll spätestens Anfang nächstes Jahr feststehen.
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2: Die drei neuesten Blitzer für euch. B25, Ortsausfahrt Möttingen Richtung Nördlingen in der 70er-Zone. A96, Lindau Richtung München, kurz vor dem Kohlberg-Tunnel, da steht ein Blitzeranhänger. Und noch ein Blitzeranhänger in Möttingen in der Mitte. In beiden Fahrtrichtungen.
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2: A8 Stuttgart Richtung München. Zwischen Friedberg und Dasing hat es einen Unfall gegeben. Da ist die linke Spur gesperrt, es staut sich. Momentan verliert er da 10 Minuten. A96 München Richtung Lindau, Ausfahrt Landsberg am Lech Ost. Da ist ein defekter PKW im Kurvenbereich. Und in Augsburg haben wir noch dichten Berufsverkehr, unter anderem auf der B17 zwischen Hornstetten und Augsburg West, auf der Donauwörterstraße und auch auf der Göckinger Straße. Staus und Blitzer an die 08000 96 7 96 7. Vielen Dank euch allen. Gute Fahrt. Also so ganz ohne Feiertag zieht sich die Woche schon ein bisschen. Aber wir sind ja schon über der Hälfte. Mittwochabend ist es und da darf ich euch jetzt in den verdienten Feierabend begleiten mit der meisten Musik. Hier kommen 20 Minuten Hits am Stück. Ich bin Alexander Wohlrab. Es ist schön, dass ihr dabei seid.

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Der junge Mann, der da singt, ist gerade mal 20 Jahre alt. Ein abgefahrenes Alter, 20. Da bist du kein Kind mehr, aber auch noch nicht so richtig erwachsen. Die einen sind in dem Alter froh, dass sie gerade mal allein die Hose zumachen können. Die anderen ärgern sich schon ein paar Jahre darüber, dass sie die Hose immer noch alleine aufmachen müssen. Die nächsten haben schon zwei Startups in den Sand gesetzt und wohnen wieder bei Mami. Und wieder ganz andere, wie der Herr Somber eben gerade, kaufen ihrer Mami wahrscheinlich gerade eher das zweite Haus. Das war Somber mit Homewrecker. Und das sind die besten aktuellen Hits hier bei Hitradio RT1.

0: 18.30 Uhr. 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
1: Heute Abend verzieht sich der Regen Richtung Allgäu. Später lockern die Wolken überall teilweise auf. Tiefsttemperatur heute Nacht 6 Grad. Morgen gibt's auch mal Sonne, vor allem am Vormittag allerdings noch gelegentlich Schauer und Gewitter. Aber der Rest des Tages wird ganz fein werden. Allerdings windig und nicht wirklich warm. Top-Temperatur 16 Grad.
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1: Die drei neuesten Blitzer für euch. Möttingen in der Mitte, der Blitzeranhänger steht da in beide Fahrtrichtungen. Noch einen Blitzeranhänger haben wir am Stehen sein Tun auf der A96 Lindau Richtung München, kurz vor dem Kohlberg-Tunnel. Und B25 Ortsausfahrt Möttingen Richtung Nördlingen. In der 70er-Zone wird geblitzt.
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1: A8 Stuttgart Richtung München. Zwischen Friedberg und Dasing hat es einen Unfall gegeben. Da ist die linke Spur gesperrt. Da staut sich's natürlich. Ihr verliert hier momentan 10 Minuten. Ansonsten in Augsburg dichter Berufsverkehr, unter anderem auf der B17 zwischen Hornstetten und Augsburg West, auf der Donauwörther Straße oder auch auf der Gögginger Straße. Also die typischen neuralgischen Punkte zum Feierabend. Staus und Blitzer an die 08000 96 7 96 7. Vielen Dank und euch gute Fahrt. Und hier kommt das Mantra der nächsten mindestens 24 Stunden.
2: Zum Wochenende soll es ja wieder schön werden, gell?
1: Das können wir jetzt aber nicht erwarten. Tut mir leid, deswegen machen wir es uns jetzt schön. Mit 20 Minuten Hits am Stück. Mit dabei Clock Clock, Holly Humberstone, Nico Santos und das ist die neue von Kygo. Save my love.

0: Hitradio RT1 an diesem Mittwochabend. Ich weiß nicht, wie es bei euch ist, aber ich tue mich immer noch mental ein bisschen schwer damit, dass ab morgen schon Fußball-Weltmeisterschaft ist. Zum Glück sind andere Menschen besser vorbereitet als ich. Die Julia aus Illertissen zum Beispiel sagt, garantiert schaut sie wieder mit ihren Mädels.
1: Mit 16 sind wir schon auf die Spiele gegangen und haben uns die Gesichter schwarz-rot-gold angemalt und waren immer auf Public Viewing Events.
0: Und auch die Melanie aus Augsburg, die würde normalerweise gemeinsam mit ihrer Familie schauen, die tut das auch, aber dieses Jahr gibt es da eine kleine Hürde. Melanies Ehemann ist Italiener und die sind dieses Jahr ja nicht dabei.
2: Dieses Jahr gibt es gar kein Problem, weil dieses Jahr haben wir alle Deutschland an. Mama freut sich natürlich mehr als Papa, aber...
0: Julia und Melanie haben was gemeinsam. Die haben sich nämlich das WM-Package von Hitradio RT1 und der Privatbrauerei Ustersbach gesichert. 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
10: Ja, das ist alles noch nicht ganz so toll. Düster sieht's aus, ein bisschen regnerisch sieht's aus. Das kann im Laufe des Abends dann verziehen sich. Das war kein deutscher Wohlrat. Aber es ist ja auch Wetter und kein Deutsch. Also, das verzieht sich Richtung Alpen. In der Nacht lockern die Wolken dann auf. Tiefstemperatur 6 Grad. Morgen kriegen wir Sonne, aber auch in der Früh vor allem Schauer und Gewitter. Das bleibt über den Vormittag so. Top-Temperatur dann später 16 Grad.
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12: Mit Lisa Schwarzkopf. Guten Abend. Reformen, ja. Aber wie? Darum geht's heute Abend im Kanzleramt bei einem Spitzentreffen mit Regierung, Gewerkschaften und Wirtschaftsverbänden. Auf dem Tisch liegen die Reformpläne zu den Themen Steuern, Arbeit, Soziales und Bürokratieabbau. In Bonn ist heute ein Prozess um einen geplatzten Maskendeal aus der Pandemiezeit gestartet. Ein Hamburger Unternehmen fordert fast 500 Millionen Euro vom Bund und beruft sich auf Absprachen mit dem damaligen Bundesgesundheitsminister Spahn. Das Ministerium sagt, es gab nie einen gültigen Vertrag. Bei einem schweren Busunfall in der Nähe von München ist ein Kind ums Leben gekommen. Ein mit Grundschülern besetzter Reisebus war Mittag bei Hebertshausen in einer Kurve mit einem Linienbus zusammengestoßen. Viele weitere Menschen wurden bei dem Unfall teils schwer verletzt. Nur noch ein Tag ist es, dann beginnt die XXL Fußball-WM in Nordamerika. Im Eröffnungsspiel trifft Co-Gastgeber Mexiko auf Südafrika. Die deutsche Nationalmannschaft startet am Sonntag gegen Curaçao ins Turnier.
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10: Die drei neuesten Blitzer für euch. B300 Schrobenhausen Richtung Dasing zwischen Eichach-Nord und Eichach-Ost. B25 Ortsausfahrt Möttingen Richtung Nördlingen in der 70er-Zone. Und ein Blitzer-Anhänger auf der A96 Lindau Richtung München, kurz vor dem Kohlberg-Tunnel.
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10: Auf den Straßen läuft Staus und Blitzer an die 08000 96 7 96 7. Vielen Dank euch allen. Gute Fahrt. Ich bin Alexander Wohlrab. Ich wünsche euch einen wunderschönen Mittwochabend und schieb euch jetzt noch ein Stückchen weiter rein in den dritten Feierabend in dieser mit 5 Tagen viel zu langen Arbeitswoche. Die meiste Musik jetzt nur für euch. 20 Minuten Hits am Stück und Leonie fängt an.

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Sie ist schlichtweg die erfolgreichste Musikerin aller Zeiten. Und das altehrwürdige ZDF hat sich dazu herabgelassen, eine zweiteilige Doku namens Becoming Taylor Swift über sie an den Start zu bringen. Kann man auf der ZDF-Seite streamen oder tatsächlich, wenn man mal wieder was total Abgefahrenes machen will, im linearen Fernsehen gucken. Am Samstag zur besten Sendezeit um 0.45 Uhr. Ja, sorry, früher geht nicht. Da läuft Bares Ferraris und die 1057. Folge von Der Alte und die 877. von Soko Leipzig. Da muss sich die Frau Swift halt auch mal gedulden. So, das war sie jedenfalls. Taylor Swift, Elizabeth Taylor, die besten aktuellen Hits hier bei Hitradio RT1.

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7: 19.30 Uhr.
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9: Das Regengebiet verzieht sich langsam Richtung Allgäu. Später lockern auch die Wolken teilweise auf. Tiefsttemperatur in der Nacht 6 Grad. Morgen Sonne, aber am Vormittag noch gelegentlich Schauer und Gewitter. Es ist windig dann. Top-Temperatur 16 Grad.
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9: Die drei neuesten Blitzer für euch. A96 Lindau Richtung München, kurz vor dem Kohlberg-Tunnel, da steht ein Blitzeranhänger. Dann Möttingen in der Mitte drin, der Blitzeranhänger in beiden Fahrtrichtungen. Und gleiche Ecke B25, Ortsausfahrt Möttingen Richtung Nördlingen in der 70er-Zone.
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9: A9 Nürnberg Richtung München. Zwischen Ingolstadt Süd und Ingolstadt Nord liegen Fahrzeugteile auf der Straße. Und A96 Lindau Richtung München. In der Ausfahrt Bad Wörishofen ist eine ungesicherte Unfallstelle. Hier bitte Obacht geben. Staus und Blitzer an die 08000 967 967. Vielen Dank und euch allen gute Fahrt in diesen Mittwochabend. Man hätte das ja jetzt auch nicht so gedacht, dass wahrscheinlich gerade am 10. Juni irgendwo da draußen ein Pärchen diskutiert, ob man nicht vielleicht doch die Heizung, nennen wir das Wetter der Zeit mal erfrischend. Bei den nächsten 20 Minuten brauchen wir uns nichts schönreden, die sind nämlich voll mit toller Musik, ein Hit nach dem anderen. David Guetta, Save Me Tonight, macht den Anfang.

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2: Dicke Wolken und immer wieder Regen ziehen heute Abend durch, teils auch mal kräftiger. In der Nacht kühlt's runter auf rund 8 Grad in Kaufbeuren. Morgen dann mehr Luft nach oben, Sonne und Wolken im Mix, aber es kann trotzdem ab und zu wieder regnen, maximal 18 bis 21 Grad.
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3: Mit Lisa Schwarzkopf. Guten Abend. Wie macht sich Deutschland fit für die Zukunft? Im Kanzleramt geht's heute Abend um die ganz großen Reformen. Die Regierung berät mit Gewerkschaften und Wirtschaftsverbänden über Ideen. Es geht um Arbeit, Soziales, Steuern und Bürokratieabbau. Deutschland als führende Luftfahrtnation. Dieses Ziel hat sich die Bundesregierung gesteckt. Unter anderem sollen Kosten für Fluglinien und andere Luftfahrtunternehmen gesenkt und Flugzeugbauer bei der Entwicklung von neuen Flugzeugen gefördert werden. In Deutschland gibt es immer mehr Rentner. Wie die Rheinische Post berichtet, hat die Deutsche Rentenversicherung zum Jahreswechsel 19,1 Millionen Menschen Altersbezüge gezahlt. Fast jeder Dritte geht übrigens vorzeitig in Rente und nimmt dafür Abschläge in Kauf. Die Menschen in Deutschland essen weniger Kirschen. 1,7 Kilo waren es letztes Jahr pro Kopf. Vor ein paar Jahren war das noch ein Kilo mehr. Die heimische Kirschernte hat gerade begonnen. Die Bauern rechnen mit guten Ergebnissen, wenn das Wetter ihnen keinen Strich durch die Rechnung macht.
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2: Die neuesten Blitzer stehen auf der B300 zwischen Eichach Nord und Eichach Ost in Richtung Dasing, dann an der Ortsausfahrt Möttingen Richtung Nördlingen und auf der A96 Lindau Richtung München kurz vor dem Kohlbergtunnel.
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2: Auf der A9 München Richtung Nürnberg, Achtung, zwischen Ingolstadt Süd und Ingolstadt Nord liegen Fahrzeugteile auf der Autobahn. In der Ausfahrt Bad Wörishofen auf der A96 Lindau Richtung München ist eine ungesicherte Unfallstelle.
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1: Madonna und Sabrina Carpenter. Bring Your Love.

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1: Dicke Wolken und immer wieder Regen ziehen heute Abend durch, teils auch mal kräftiger. In der Nacht kühlt's runter auf rund 8 Grad in Kaufbeuren. Morgen dann mehr Luft nach oben, Sonne und Wolken im Mix, aber es kann trotzdem ab und zu wieder regnen, maximal 18 bis 21 Grad.
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1: Die neuesten Blitzer stehen auf der B300 zwischen Eichach Nord und Eichach Ost in Richtung Dasing, dann an der Ortsausfahrt Möttingen Richtung Nördlingen und auf der A96 Lindau Richtung München kurz vor dem Kohlbergtunnel.
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1: Nichts los auf den Straßen, aktuell ist alles frei.
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1: Graue Wolken hängen gerade komplett am Himmel und es regnet immer wieder, teils auch mal kräftiger. In Günzburg gehen die Temperaturen in der Nacht runter bis auf 11 Grad. Morgen bleibt's wechselnd wolkig und es kann ab und zu noch nass werden, aber insgesamt freundlicher. Maximal werden es dann 18 bis 21 Grad.
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2: Mit Lisa Schwarzkopf. Guten Abend. Reformen, ja, aber wie? Darum geht's gerade im Kanzleramt. Bei einem Spitzentreffen sitzt die Bundesregierung mit Gewerkschaften und Wirtschaftsverbänden zusammen. Auf dem Tisch liegen die Reformpläne zu den Themen Steuern, Arbeit, Soziales und Bürokratieabbau. Die Finanzlage der gesetzlichen Krankenkassen ist noch schlechter als bisher gedacht. Das Bundesgesundheitsministerium rechnet in diesem Jahr mit Mehrausgaben von 3,5 Milliarden Euro. Nach bisherigen Berechnungen dürfte die geplante Reform das Finanzloch nicht komplett schließen. Bei einem schweren Busunfall in der Nähe von München ist ein Kind ums Leben gekommen. Ein mit Grundschülern besetzter Reisebus war Mittag bei Hebertshausen in einer Kurve mit einem Linienbus zusammengestoßen. Viele weitere Menschen wurden bei dem Unfall teils schwer verletzt. Bei den Fußballfans weltweit steigt die Spannung. Mit der Partie Mexiko-Südafrika startet morgen die Fußball-WM. Deutschland bereitet sich weiter aufs erste Gruppenspiel am Sonntag gegen Curaçao vor.
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1: Die neuesten Blitzer stehen auf der B300 zwischen Eichach Nord und Eichach Ost in Richtung Dasing, dann an der Ortsausfahrt Möttingen Richtung Nördlingen und auf der A96 Lindau Richtung München kurz vor dem Kohlbergtunnel.
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1: Auf der A8 München Richtung Stuttgart, Achtung, zwischen Sulzemoos und Odelshausen liegt ein totes Reh auf der Straße.
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1: Graue Wolken hängen gerade komplett am Himmel und es regnet immer wieder, teils auch mal kräftiger. In Günzburg gehen die Temperaturen in der Nacht runter bis auf 11 Grad. Morgen bleibt's wechselnd wolkig und es kann ab und zu noch nass werden, aber insgesamt freundlicher. Maximal werden es dann 18 bis 21 Grad.
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1: Die neuesten Blitzer stehen auf der B300 zwischen Eichach Nord und Eichach Ost in Richtung Dasingen, dann an der Ortsausfahrt Möttingen Richtung Nördlingen und auf der A96 Lindau Richtung München kurz vor dem Kohlbergtunnel.
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1: Alles frei auf den Straßen, keine Staus. 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
2: Graue Wolken hängen gerade komplett am Himmel und es regnet immer wieder, teils auch mal kräftiger. In Günzburg gehen die Temperaturen in der Nacht runter bis auf 11 Grad. Morgen bleibt's wechselnd wolkig und es kann ab und zu noch nass werden, aber insgesamt freundlicher. Maximal werden es dann 18 bis 21 Grad.
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3: Mit Gisa Weber, guten Abend. Wie macht sich Deutschland fit für die Zukunft? Im Kanzleramt geht es gerade um die ganz großen Reformen. Die Regierung berät mit Gewerkschaften und Wirtschaftsverbänden über Ideen. Es geht um Arbeit, Soziales, Steuern und Bürokratieabbau. Deutschland als führende Luftfahrtnation. Für dieses Ziel hat die Bundesregierung eine neue Strategie erarbeitet. Unter anderem sollen Kosten für Fluglinien und andere Luftfahrtunternehmen gesenkt und Flugzeugbauer bei der Entwicklung von neuen Flugzeugen gefördert werden. In Bonn ist ein Prozess um einen geplatzten Maskendeal aus der Pandemiezeit gestartet. Ein Hamburger Unternehmen fordert fast eine halbe Milliarde Euro vom Bund und beruft sich auf Absprachen mit dem damaligen Bundesgesundheitsminister Spahn. Das Ministerium sagt, es gab nie einen gültigen Vertrag. Nur noch ein Tag ist es, dann beginnt die XXL-Fußball-WM in Nordamerika. Im Eröffnungsspiel trifft Co-Gastgeber Mexiko auf Südafrika. Die deutsche Nationalmannschaft startet am Sonntag gegen Curaçao ins Turnier. DFB-Kapitän Kimmich fordert vom Team vollen Einsatz und hofft auf einen guten Start.
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2: Auf der A96 Lindau Richtung München, kurz vor dem Kohlbergtunnel, steht ein Blitzer und in Möttingen Mitte blitzt es beidseitig.
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2: Nichts los auf den Straßen? Aktuell ist alles frei. 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
1: Graue Wolken hängen gerade komplett am Himmel und es regnet immer wieder, teils auch mal kräftiger. In Günzburg gehen die Temperaturen in der Nacht runter bis auf 11 Grad. Morgen bleibt's wechselnd wolkig und es kann ab und zu noch nass werden, aber insgesamt freundlicher. Maximal werden es dann 18 bis 21 Grad. Auf der A96 Lindau Richtung München, kurz vor dem Kohlbergtunnel, steht ein Blitzer und in Möttingen Mitte blitzt es beidseitig. Alles frei auf den Straßen, keine Staus.
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1: Graue Wolken hängen gerade komplett am Himmel und es regnet immer wieder, teils auch mal kräftiger. In Günzburg gehen die Temperaturen in der Nacht runter bis auf 11 Grad. Morgen bleibt's wechselnd wolkig und es kann ab und zu noch nass werden, aber insgesamt freundlicher. Maximal werden es dann 18 bis 21 Grad.
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2: Mit Gisa Weber, guten Abend. Reformen ja, aber wie? Darum geht es gerade im Kanzleramt. Bei einem Spitzentreffen sitzt die Bundesregierung mit Gewerkschaften und Wirtschaftsverbänden zusammen. Auf dem Tisch liegen die Reformpläne zu den Themen Steuern, Arbeit, Soziales und Bürokratieabbau. Deutschland als führende Luftfahrtnation.

0: Investitionen. Für dieses Ziel hat die Bundesregierung eine neue Strategie erarbeitet. Unter anderem sollen Kosten für Fluglinien und andere Luftfahrtunternehmen gesenkt und Flugzeugbauer bei der Entwicklung von neuen Flugzeugen gefördert werden. In Deutschland gibt es immer mehr Rentner. Wie die Rheinische Post berichtet, hat die Deutsche Rentenversicherung zum Jahreswechsel 19,1 Millionen Menschen Altersbezüge gezahlt. Fast jeder Dritte geht übrigens vorzeitig in Rente und nimmt dafür Abschläge in Kauf. Bei den Fußballfans weltweit steigt die Spannung. Mit der Partie Mexiko-Südafrika startet morgen die Fußball-WM. Deutschland bereitet sich weiter auf das erste Gruppenspiel am Sonntag gegen Curaçao vor. DFB-Sportdirektor Völler gibt als Zwischenziel aus, die Vorrunde müssen wir überstehen, am liebsten als Gruppenerster.
1: Auf der A96 Lindau Richtung München, kurz vor dem Kohlberg-Tunnel, steht ein Blitzer und in Möttingen Mitte blitzt es beidseitig. Alles frei auf den Straßen, keine Staus.
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0: Felix Jähn und Cascada.

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1: Graue Wolken hängen gerade komplett am Himmel und es regnet immer wieder, teils auch mal kräftiger. In Günzburg gehen die Temperaturen in der Nacht runter bis auf 11 Grad. Morgen bleibt's wechselnd wolkig und es kann ab und zu noch nass werden, aber insgesamt freundlicher. Maximal werden es dann 18 bis 21 Grad. Auf der A96 Lindau Richtung München, kurz vor dem Kohlbergtunnel, steht ein Blitzer und in Möttingen Mitte blitzt es beidseitig. Nichts los auf den Straßen, aktuell ist alles frei. 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
1: Mit Gisa Weber, guten Abend. Ohne konkrete Beschlüsse ist das Spitzentreffen der Regierung mit Gewerkschaften und Wirtschaftsverbänden zu Ende gegangen. Rund 3,5 Stunden war über Reformen beraten worden, die unter anderem die deutsche Wirtschaft wieder in Schwung bringen sollen. Schon vorab hieß es, dass es nicht um Entscheidungen, sondern den Austausch geht. Deutschland als führende Luftfahrtnation. Für dieses Ziel hat die Bundesregierung eine neue Strategie erarbeitet. Unter anderem sollen Kosten für Fluglinien und andere Luftfahrtunternehmen gesenkt und Flugzeugbauer bei der Entwicklung von neuen Flugzeugen gefördert werden. Bei einem schweren Busunfall in der Nähe von München ist ein Kind ums Leben gekommen. Ein mit Grundschülern besetzter Reisebus war am Mittag bei Herbertshausen in einer Kurve mit einem Linienbus zusammengestoßen. Viele weitere Menschen wurden bei dem Unfall teils schwer verletzt. Serbien, Tunesien und Uruguay, das sind die Vorrundengegner der deutschen Handballnationalmannschaft bei der Heim-WM im kommenden Jahr. Das hat jetzt die Auslosung ergeben. Die Heim-WM findet Mitte bis Ende Januar statt.
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2: Mit Gisa Weber. Das Spitzentreffen der schwarz-roten Koalition mit Gewerkschaften und Arbeitgeberverbänden ist beendet. Gesprochen wurde über die anstehenden Reformen, um die Sozialsysteme zu stabilisieren und die Wirtschaft zu stärken. Über Beschlüsse wurde nichts bekannt. Vorab hieß es aber auch schon, dass bei den Beratungen keine Entscheidungen getroffen werden sollen. Die USA haben wieder Ziele im Iran beschossen. Die Angriffe seien eine Reaktion auf die ungerechtfertigte und anhaltende Aggression des Iran, hieß es von der US-Armee. Präsident Trump hatte den Beschuss zuvor bereits angedroht und Teheran aufgefordert, einem Abkommen zuzustimmen, um die Kämpfe zu beenden. Deutschland als führende Luftfahrtnation. Für dieses Ziel hat die Bundesregierung eine neue Strategie erarbeitet. Unter anderem sollen Kosten für Fluglinien und andere Luftfahrtunternehmen gesenkt und Flugzeugbauer bei der Entwicklung von neuen Flugzeugen gefördert werden. Anpfiff für die Fußball-WM in Nordamerika. Das XXL-Turnier startet heute. Am Abend steigt in Mexico City das Eröffnungsspiel zwischen Co-Gastgeber Mexiko und Südafrika. In den kommenden fast 6 Wochen rollt in Mexiko, Kanada und den USA der Ball. 104 Spiele wird es insgesamt geben, so viele wie noch nie.
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1: Mit Gisa Weber. In Nordamerika startet heute die Fußball-WM. Co-Gastgeber Mexiko eröffnet das Turnier gegen Südafrika im legendären Aztekenstadion. Mit dabei ist auch Pop-Superstar Shakira. Sie performt den WM-Song. Deutschland muss zum Auftakt am Sonntag in Houston, Texas gegen Curaçao ran. Das Spitzentreffen der schwarz-roten Koalition mit Gewerkschaften und Arbeitgeberverbänden ist beendet. Gesprochen wurde über die anstehenden Reformen, um die Sozialsysteme zu stabilisieren und die Wirtschaft zu stärken. Über Beschlüsse wurde nichts bekannt. Vorab hieß es aber auch schon, dass bei den Beratungen keine Entscheidungen getroffen werden sollen. Die Kämpfe in Nahost sind auch diese Nacht weitergegangen. Die USA haben wieder Ziele im Iran angegriffen. Die US-Armee erklärt, sie reagiert damit auf die andauernde Aggression des Landes. US-Präsident Trump fordert Teheran auf, einem Abkommen zuzustimmen. Serbien, Tunesien und Uruguay, das sind die Vorrundengegner der deutschen Handballnationalmannschaft bei der Heim-WM im kommenden Jahr. Das hat jetzt die Auslosung ergeben. Die Heim-WM findet Mitte bis Ende Januar statt.
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